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2: Ich bin Selina Uhrer. Guten Morgen.
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2: Im Fall des tödlichen Brandes in Gros-Montana haben die Ermittelnden neue Hinweise zum verwendeten Schaumstoff. Dieser war offenbar leicht brennbar. Der frühere Besitzer der Bar soll den Betreibern das Geld für das Material geliehen haben. Laut Westschweizer Medien liegt den Ermittelnden ein Beleg über 7.500 Franken vor. Das Geld wurde 2015 an einen deutschen Lieferanten überwiesen. Die Walliser Staatsanwaltschaft hat deshalb die deutschen Behörden um Rechtshilfe gebeten. Sie wollen unter anderem klären, um welche Art von Akustikschaum es sich genau gehandelt hat. Bei einem Schwertangriff an einer Schule in Schweden ist ein Mensch getötet worden. Drei weitere Menschen wurden verletzt, zwei davon schwer. Laut dem schwedischen Rundfunk handelt es sich bei den Verletzten um minderjährige Jungen. Der Angriff ereignete sich nordwestlich von Stockholm. Ein 18-jähriger Mann wurde als mutmaßlicher Täter festgenommen. Das Motiv ist noch unklar. TikTok zahlt in den USA rund 400 Millionen Dollar, um Ermittlungen wegen des Sammelns von Daten von Kindern beizulegen. Das teilt das US-Justizministerium mit. TikTok soll Daten von Kindern gesammelt und damit gegen Datenschutzregeln verstoßen haben. Mit der Zahlung räumt das Unternehmen jedoch keine Schuld ein. Das Verfahren war noch unter dem früheren US-Präsidenten Joe Biden eingeleitet worden. Das Justizministerium weist nun auch auf einen Eigentümerwechsel bei TikTok in den USA und auf neue Datenschutzregeln. Im Moment ist es auf der Strasse noch ruhig. Wir haben also keine Schwierigkeitsmeldung im Sendegebiet. Ich wünsche euch eine gute Fahrt und habe Sorge. Heute gibt es einen sonnigen Tag mit vereinzelten Regenspritzer. Das Ganze bei Temperaturen bei um die 22 Grad.
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1: Ich wünsche euch einen guten Start, Argovialand. Jetzt haben wir 7.
2: Ich bin Celina Uhrer. Guten Morgen.
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2: Im Fall des tödlichen Brandes in Gros-Montana haben die Ermittelnden neue Hinweise zum verwendeten Schaumstoff. Dieser war offenbar leicht brennbar. Der frühere Besitzer der Bar soll den Betreibern das Geld für das Material geliehen haben. Laut Westschweizer Medien liegt den Ermittelnden ein Beleg über 7.500 Franken vor. Das Geld wurde 2015 an einen deutschen Lieferanten überwiesen. Die Walliser Staatsanwaltschaft hat deshalb die deutschen Behörden um Rechtshilfe gebeten. Sie wollen unter anderem klären, um welche Art von Akustikschaum es sich genau gehandelt hat. Bei einem Schwertangriff an einer Schule in Schweden ist ein Mensch getötet worden. Drei weitere Menschen wurden verletzt, zwei davon schwer. Laut dem schwedischen Rundfunk handelt es sich bei den Verletzten um minderjährige Jungen. Der Angriff ereignete sich nordwestlich von Stockholm. Ein 18-jähriger Mann wurde als mutmaßlicher Täter festgenommen. Das Motiv ist noch unklar. Im Grundwasser der Region Baden ist der Benzinzusatz ETBE nachgewiesen worden. Die Werte in Baden und Würnlos liegen aber unter dem Grenzwert. Das Trinkwasser könne gemäß Regionalwerke Baden weiterhin bedenkenlos getrunken werden. Woher die Verunreinigung kommt, ist aber unklar. Der Kanton untersucht laut Zermedia, ob sie mit einem Benzinaustritt bei der Shell-Tankstelle in Würnlos im vergangenen September zusammenhängt. Damals konnten laut Shell rund 10 bis 20 Liter Benzin nicht aufgefangen werden. Im Moment ist es auf der Strasse noch ruhig. Wir haben also keine Schwierigkeitsmeldung im Sendegebiet. Ich wünsche euch eine gute Fahrt und habe Zurück. Heute gibt es einen sonnigen Tag mit vereinzelten Regenspritzer. Das Ganze bei Temperaturen bei um die 22 Grad.
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1: Ich wünsche euch einen guten Start am Samstagmorgen. Tiffany Aries oder auch Tom Gregory schicken euch auf die Ohren. Der Start macht aber der aktuelle von der Meghan Trainor. Das ist Getting Girl.

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Macht einfach gute Laune. Tiffany Aris mit Radio Argovia geht's ab ins Weekend. Schön sind wir mit dem Soundtrack zum Leben und auch Chainsmokers unterwegs. Ich wünsche euch einen guten Start. Bis Samstagmorgen.

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1: Das ist Radio Argovia. Schön, dass ihr da habt. 7:30
2: Ich bin Celina Uhrer. Guten Morgen.
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2: Der Wirtschaftsdachverband Economie Suisse ist gegen eine Erhöhung der Mehrwertsteuer zur Finanzierung der Armee. Damit hat er seine Haltung laut NZZ geändert. Grund dafür sei die bessere Finanzlage des Bundes. Dieser rechnet für dieses Jahr mit einem Überschuss. Deshalb sei eine zusätzliche Steuer nicht mehr nötig. Laut Economie Suisse könne die Armee aus dem ordentlichen Bundeshaushalt finanziert werden. Bei der Stiftung Biloft, die die Opfer des Brandes in Gromontana unterstützt, sind mehrere Mitglieder des Stiftungsrates zurückgetreten. Laut dem Westschweizer Fernsehen RTS haben die Vertretenden der französischen, italienischen und Schweizer Familien ihr Amt niedergelegt. Als Grund wird unter anderem eine belastende und wenig konstruktive Atmosphäre genannt. Die Stiftung verwaltet rund 24 Millionen Franken für die Betroffenen. Bei schweren Ausschreitungen am DFB-Pokalspiel der Männer zwischen Waldhof Mannheim und Kaiserslautern sind 35 Polizisten und Polizistinnen verletzt worden. Mehrere Fußballfans wurden vorläufig festgenommen. Insgesamt mussten 85 Menschen medizinisch betreut werden, 8 kamen ins Spital. Die Polizei hat Ermittlungen aufgenommen. Auch der Deutsche Fußballbund will die Vorfälle umfassend aufarbeiten. Die 800-jährige Lena Linde hat in diesem Hitzesommer zusätzliches Wasser bekommen. Insgesamt waren es 60.000 Liter. Das entspricht aber nur einem Teil der Menge, die der Baum braucht. An heißen Tagen nimmt er bis zu 1.000 Liter Wasser, offiziell Media berichtet. Die Linde wird deshalb etwa alle 2 Wochen mit rund 15.000 Litern bewässert. Das entspricht ungefähr einem Gewitterregen. Täglich Wasser zu geben wäre aber nicht sinnvoll, denn die Linde solle laut Fachpersonen ihre Widerstandskraft behalten. Im Moment ist es auf der Strasse noch ruhig. Wir haben also keine Schwierigsmeldung im Sendegebiet. Ich wünsche euch eine gute Fahrt und habe Sorge. Heute gibt es einen sonnigen Tag mit vereinzelten Regenspritzer. Das Ganze bei Temperaturen bei um die 22 Grad.
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1: und dem Teddy Swims wünsche guten Morgen.
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0: wünsche euch einen guten Start. Das ist der Samstagmorgen mit der Guvia, den ihr euch mal vorstellen könnt. Eine warme Sommernacht, eure besten Freunde um euch herum und auf der grossen Bühne ein Act nach dem anderen. Vanessa Landert, so stellen wir uns das vor.
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1: Gut informiert starten wir den Tag. Wir haben 8.
2: Ich bin Selina Uhrer. Guten Morgen.
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2: Es gibt mehr junge Arbeitslose in der Schweiz, als die offizielle Statistik zeigt. Laut Tamedia sind immer mehr Erwerbslose zwischen 15 und 24 Jahren nicht beim regionalen Arbeitsvermittlungszentrum RAF gemeldet. 2010 kamen auf eine registrierte Person und 2 weitere nicht erfasste Erwerbslose. Vergangenes Jahr waren es bereits gut 3. Die offizielle Arbeitslosenquote der Jungen ist zuletzt trotzdem gesunken. Sie berücksichtigt allerdings nur Personen, die beim RAF gemeldet sind. Umweltminister Albert Rösti reagiert auf die Kritik der Schweizer Waldbesitzerinnen. Er plant einen runden Tisch zur Zukunft des Schweizer Waldes. Der Verband fordert, dass der Bund einen Aktionsplan ausarbeitet und die gekürzten Gelder für den klimatauglichen Wald wieder freigibt. Die NZZ am Sonntag hatte zuvor berichtet, dass Rösti die dafür vorgesehenen zusätzlichen 25 Millionen Franken pro Jahr ab nächsten Jahr gestrichen hat. Im Grundwasser der Region Baden ist der Benzinzusatz ETBE nachgewiesen worden. Die Werte in Baden und Würnlos liegen aber unter dem Grenzwert. Das Trinkwasser könne gemäß Regionalwerke Baden weiterhin bedenkenlos getrunken werden. Woher die Verunreinigung kommt, ist aber unklar. Der Kanton untersucht laut Zermedia, ob sie mit einem Benzinaustritt bei der Shell-Tankstelle in Würnlos im vergangenen September zusammenhängt. Damals konnten laut Shell rund 10 bis 20 Liter Benzin nicht aufgefangen werden. Im Moment ist es auf der Strasse noch ruhig. Wir haben also keine Störungsmeldung im Sendegebiet. Ich wünsche euch eine gute Fahrt und habe Sorge. Heute gibt es einen sonnigen Tag mit vereinzelten Regenspritzer. Das Ganze bei Temperaturen bei um die 22 Grad.
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1: Ich wünsche euch einen guten Start in den Samstag, wo wir Holly Humberstone mit auf den Weg nehmen. Sie jetzt hier im Soundtrack zum Leben.

Mit der Taylor Swift geht's in den Samstag. Schön verbringen wir den miteinander, wo wir einen grossen Hit aus Kanada mit auf den Weg nehmen. Nickelback, jetzt für euch im Soundtrack zum Leben.

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2: Guten Morgen, das ist Radio Arguvia. Jetzt haben wir 8:30.
3: Ich bin Celina Uhrer. Guten Morgen.
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3: Der Wirtschaftsdachverband Economie Suisse ist gegen eine Erhöhung der Mehrwertsteuer zur Finanzierung der Armee. Damit hat er seine Haltung laut NZZ geändert. Grund dafür sei die bessere Finanzlage des Bundes. Dieser rechnet für dieses Jahr mit einem Überschuss. Deshalb sei eine zusätzliche Steuer nicht mehr nötig. Laut Economie Suisse könne die Armee aus dem ordentlichen Bundeshaushalt finanziert werden. Bei der Stiftung Biloft, die die Opfer des Brandes in Gros-Montana unterstützt, sind mehrere Mitglieder des Stiftungsrates zurückgetreten. Laut dem Westschweizer Fernsehen RTS haben die Vertretenden der französischen, italienischen und Schweizer Familien ihr Amt niedergelegt. Als Grund wird unter anderem eine belastende und wenig konstruktive Atmosphäre genannt. Die Stiftung verwaltet rund 24 Millionen Franken für die Betroffenen. Bei schweren Ausschreitungen am DFB-Pokalspiel der Männer zwischen Waldhof Mannheim und Kaiserslautern sind 35 Polizisten und Polizistinnen verletzt worden. Mehrere Fußballfans wurden vorläufig festgenommen. Insgesamt mussten 85 Menschen medizinisch betreut werden, 8 kamen ins Spital. Die Polizei hat Ermittlungen aufgenommen. Auch der Deutsche Fußballbund will die Vorfälle umfassend aufarbeiten. Die 800-jährige Lena Linde hat in diesem Hitzesommer zusätzliches Wasser bekommen. Insgesamt waren es 60.000 Liter. Das entspricht aber nur einem Teil der Menge, die der Baum braucht. An heißen Tagen nimmt er bis zu 1.000 Liter Wasser auf, wie CR Media berichtet. Die Linde wird deshalb etwa alle 2 Wochen mit rund 15.000 Litern bewässert. Das entspricht ungefähr einem Gewitterregen. Täglich Wasser zu geben wäre aber nicht sinnvoll, denn die Linde solle laut Fachpersonen ihre Widerstandskraft behalten. Im Moment ist es auf der Strasse noch ruhig. Wir haben also keine Schwierigsmeldung im Sendegebiet. Ich wünsche euch eine gute Fahrt und habe Sorge. Heute gibt es einen sonnigen Tag mit vereinzelten Regenspritzer. Das Ganze bei Temperaturen bei um die 22 Grad.
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2: und dem Kaigo. Save my love.

0: Das ist einfach die beste Musik, auch am Samstag bei Radio Arguvia. Sabrina Carpenter, sie gerade hier im Soundtrack zum Leben.
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0: miteinander geht's durch den Samstag. Make it so easy. Olivia Dean, sie begleitet uns gerade hier nach dem Punkt.
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0: Schön verbringen wir den Samstagmorgen miteinander. Das ist Radio Argovia. Jetzt wird es 9 Uhr.
4: Ich bin Celina Urech. Guten Morgen.
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4: Es gibt mehr junge Arbeitslose in der Schweiz, als die offizielle Statistik zeigt. Laut Tamedia sind immer mehr Erwerbslose zwischen 15 und 24 Jahren nicht beim regionalen Arbeitsvermittlungszentrum RAF gemeldet. 2010 kamen auf eine registrierte Person und 2 weitere nicht erfasste Erwerbslose. Vergangenes Jahr waren es bereits gut 3. Die offizielle Arbeitslosenquote der Jungen ist zuletzt trotzdem gesunken. Sie berücksichtigt allerdings nur Personen, die beim RAF gemeldet sind. Umweltminister Albert Rösti reagiert auf die Kritik der Schweizer Waldbesitzerinnen. Er plant einen runden Tisch zur Zukunft des Schweizer Waldes. Der Verband fordert, dass der Bund einen Aktionsplan ausarbeitet und die gekürzten Gelder für den klimatauglichen Wald wieder freigibt. Die NZZ am Sonntag hatte zuvor berichtet, dass Rösti die dafür vorgesehenen zusätzlichen 25 Millionen Franken pro Jahr ab nächsten Jahr gestrichen hat. Tesla ruft in China fast 3 Millionen Autos zurück. Grund sind Sicherheitsprobleme mit den versenkbaren Türgriffen. Nach einem Unfall können diese ausfallen. Die Türgriffe stehen in China schon länger in der Kritik. Ab nächsten Jahr sollen versenkbare Türgriffe bei neu verkauften Autos nicht mehr erlaubt sein. Ein Software-Update soll zudem dafür sorgen, dass sich die Fenster nach einem Unfall öffnen lassen. Rund 2,7 Millionen weitere Tesla-Autos müssen in China wegen Problemen bei der Überwachung des Fahrers oder der Fahrerin überprüft werden.
0: Grüß ins Auto. Wir machen den Blick auf Nord-Südachs vor dem Gotthardtunnel Richtung Süden. Da stehen Rad zwischen Wasser und Göschenen. Aktuell 4 Kilometer, heisst das Plus von 40 Minuten. Sonst läuft alles so, wie es muss. Haben Sorge und kommen gut an. Herznacht, da messen wir aktuell 14 Grad. Der Samstag, der bringt uns viel Sonne. Verschreckt aber nicht, wenn es mal rasch wird zutun und einen Sprotz Regen geben. Auch das ist heute möglich bei rund 23 Grad. Morgen Sonntag aber strahlend schön mit ein paar einzelnen Wolken, die nur als Dekoration am Himmel bei Temperaturen von 25 Grad. Die Flüsse und Seen im Argovieland übrigens, ja, erfrischend heute Morgen. Die Aare und der Rhein, die sind aktuell 23 Grad, die Limmat und auch die Reuss 22 Grad. Und der Hallwilersee, der Bad Stenwil, ist aktuell 22 Grad. Zudem geht dort ein schwacher Wind.
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0: Ja, und mit euch. Schön gehen wir zusammen durch den Samstag. Olivia Dien, sie jetzt wie versprochen im Soundtrack zum Leben. Ich wünsche euch einen guten Vormittag.

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0: wünsche euch ein Happy Weekend. Das ist Radio Argovia, wo der Start im Tag frisch war. Als ich heute Morgen zum Argovia-Studio gefahren bin, da hat es knapp 12 Grad Aussentemperatur angezeigt. Etwas, wo man gar nicht mehr kennt. Und ich weiss nicht, wie es bei euch war, aber ich habe tatsächlich den Knopf gedrückt und mein Auto geheizt. Im Verlauf des Tages wird es dann aber wieder Klimaanlage sein. Es geht nämlich in den nächsten Tagen so weiter. Es dauert den Tag warm und die Nacht schon wieder frischer. Und ich glaube, alle die, die in der Dachwohnung wohnen, haben gar nichts dagegen.
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0: das ist Radio Argovi, euch am Samstag.
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0: Ja, die nehmen wir mit, kommt unter anderem von der Shakira mit Tai Tai. Im Soundtrack zum Leben gebe ich euch aber auch noch die Ava Max. Und wer auch nicht fehlen, die grosse Stimme von der Lady Gaga. Alles das und noch vieles mehr für euch in den Startlöchern. Zuerst machen wir einen Blick auf die Strasse. Grüße Auto um 9:30 in der Region Basel auf der A2 Richtung Basel. Da stockt es aktuell zwischen der Verzweigung Hagnau und dem Badischen Bahnhof. Plus 10 Minuten, die es dort oben drauf gibt. Und dann schauen wir noch auf Nord-Süd-Achs vor dem Gotthardtunnel Richtung Süden. Da stehen wir zwischen Amsteg und Göschen aktuell 5 Kilometer. Heisst ein Plus von 50 Minuten. Habt Sorge und eine gute Fahrt.
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0: mit dem Soloturner Niklas Müller. Oder auch besser bekannt als Soleroy geht durch den Samstag. Er gerade hier im Soundtrack zum Leben. Zuerst aber Arguviland, falls ihr zu denen gehört, die auch gerne mal einen Podcast auf den Ohren haben und mal eine Abwechslung brauchen. Radio Arguvia, hätte euch hier einen Vorschlag.
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0: Radio Povia grüßt euch am Samstag mit der besten Musik. Der Harry Styles, er gerade da im Soundtrack zum Leben.
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0: Schön gehen wir zusammen durch den Samstag, das ist Radio Gouvia. Jetzt haben wir 10.
11: Ich bin Celina Urech.
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11: Die Schweiz zieht weniger Millionärinnen und Millionäre an als noch vor einem Jahr. Laut einer Hochrechnung des Beratungsunternehmens New World Wealth dürfen dieses Jahr rund 1800 vermögende Menschen in die Schweiz ziehen. Im vergangenen Jahr waren es noch mehr als 3000. Als Grund nennt das Beratungsunternehmen unter anderem die Steuern. Die Schweiz sei für sehr Vermögende nicht mehr so attraktiv wie früher. Vor allem Menschen aus Großbritannien und Frankreich würden inzwischen häufiger Italien bevorzugen. Umweltminister Albert Rösti reagiert auf die Kritik der Schweizer Waldbesitzerinnen. Er plant einen runden Tisch zur Zukunft des Schweizer Waldes. Der Verband fordert, dass der Bund einen Aktionsplan ausarbeitet und die gekürzten Gelder für den klimatauglichen Wald wieder freigibt. Die NZZ am Sonntag hatte zuvor berichtet, dass Rösti die dafür vorgesehenen zusätzlichen 25 Millionen Franken pro Jahr ab nächsten Jahr gestrichen hat. In der Schweiz sind inzwischen 5,5% der Autos rein elektrisch unterwegs. Das zeigen aktuelle Daten von Energiereporter Energie Schweiz und Geoimpact. Zwischen den Kantonen gibt es aber große Unterschiede. Den höchsten Anteil hat Zug mit 12%. Es folgen Zürich mit 7% sowie Luzern und Nidwalden mit knapp 6%. Am tiefsten ist der Anteil in Genf mit 3,8%. Die Gottesanbeterin breitet sich in Deutschland stark aus. Seit Anfang Juli gingen beim Naturschutzbund Deutschland, NABU, mehr als 15.000 Meldungen ein. Das sind bereits deutlich mehr als im gesamten vergangenen Jahr. Der NABU führt die Ausbreitung vor allem auf wärmere Temperaturen zurück. Für Menschen sind Gottesanbeterinnen ungefährlich. Sie jagen unter anderem Heuschrecken, Spinnen und Fliegen.
0: Grüezi Auto, wir gehen in die Region Basel auf der A2 Richtung Basel zwischen dem Schweizer Hallentunnel und Badischer Bahnhof. Aktuell 10 Minuten, die ihr dort länger habt. Das auch in der Region Solothurn auf der A1 Richtung Bern zwischen Herkingen und Önsigen. Der Blick noch auf Nord-Süd-Achs vor dem Gotthardtunnel Richtung Süden. Da steht der A zwischen Amsteig und Göschenen. Aktuell 5 Kilometer, heisst 50 Minuten, die es oben drauf gibt. Ich wünsche euch eine gute Fahrt und habt Sorge. Zu Künten, da messen wir aktuell 15 Grad. Der Samstag der bringt uns viel Sonne, verschreckt aber nicht, wenn es mal rasch wird zutun und Sprotz Regen geben. Auch das ist heute möglich bei rund 23 Grad am Nachmittag. Morgen Sonntag aber strahlend schön, mit ein paar einzelnen Wolken, die aber nur als Dekoration am Himmel. Temperaturen dann bei 25 Grad.
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0: Schön verbringen wir den Samstag miteinander, wo ich euch einen Ladung Hits in die Lautsprecher schicke. Backstreet Boys oder auch Linda Ellis sind parat. Zuerst aber wie versprochen, der Harry Styles. Genießt euch ein Weekend.

0: Das ist der Soundtrack zu euch am Wochenende. Mit Argovia geht es für euch am Samstagvormittag. Ich freue mich auf den Remo Forer. Er ist bereit zum Übernehmen. Zuerst aber hoffe ich, dass ihr eure Tickets schon habt. Wenn nicht, wäre das etwas, was ihr heute noch machen könntet. Weil der Countdown läuft heute zwei Wochen, da ist sie, die Party vom Jahr.
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0: macht einfach gute Stimmung. Der Pitbull, das ist Radio Arguvia am Weekend.
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0: Die kommt einerseits von der Meghan Trainor mit Getting Girl. Mit dabei aber ein Sound von David Guetta. Und was zu einem sonnigen Samstag auch nicht fehlen, ist Coolio. Zuerst aber das Update von unterwegs. Am 10:30 brauchen wir ein bisschen Geduld in der Region Solothurn auf der A1 Richtung Bern. Da hat es zwischen Rotrist und Önsingen einen Unfall gegeben. Die linke Spur ist zu, rund eine halbe Stunde, wo es dort länger geht. In der Region Basel auf der A2 Richtung Basel, da stockt es zwischen dem Schweizer Hallentunnel und dem Badischer Bahnhof ein Plus von 10 Minuten. Eine Viertelstunde obendrauf geht es in der Region Zürich auf dem A3 Westring Richtung Basel ab Urdorf Nord bis führen zum Kubristunnel. Und dann unter Blick auf Nord-Südachs vor dem Gotthardtunnel Richtung Süden stehen wir an, zwischen Amsterdam und Göschner sind es aktuell 5 km, heisst es plus von 50 Minuten. Habt Sorge und eine gute Fahrt.
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0: mit Arguia geht's durch den Samstag Vormittag, wo gewisse Leute vielleicht noch ein bisschen müde Augen haben. Ja, weil gestern Abend da hat Hecht einen Halt zu Bremgarten gemacht.
1: Sind wir wirklich ready? Das ist fucking Bremgarten! Eins, zwei, drei,
0: der Stiefelknecht und auch die Bauwagenbar Bremgarten, die haben zusammen Jubiläum gefeiert. Und gestern haben die fünf Herren im strömenden Regen Bremgarten zum Tanzen gebracht. Jasmin Bruder aus dem Margovia-Team war für uns live vor Ort.
2: Es war mega, mega cool. Ich bin schon so lange nicht mehr so verschifft worden an einem Konzert. Aber es war eine mega geile Party und die beste Stimmung, die man sich vorstellen kann.
0: Ja, gefallen hat es aber auch den Leuten vor Ort.
3: Super gewesen, ja. Perfekt. Es ist richtig abgegangen, ja.
2: Also, obwohl es ein sehr nasser Abend war, war die Stimmung mega cool. Alle haben getanzt, alle haben gesungen, niemand hat aufgegeben.
0: Ja, so muss es sein. Ist quasi schon normal, wenn Hecht auf der Bühne steht. Was für ein Wochenende, aber auch für die Herren von Hecht, weil aktuell sind sie schon wieder unterwegs. Heute Abend machen sie schon den nächsten Halt am Open Air Gampel. Ein Zwischenstopp ist aber eingeplant und das jetzt hier im Soundtrack zum Leben.
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0: schön sind mit uns unterwegs. Das ist Radio Argovia, wo Tiffany Aries bereit steht. Sie gerade hier nach dem Punkt.
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0: Schön, sind wir mit uns unterwegs. Das ist Radio Argovia. Jetzt haben wir 11.
7: Ich bin Celina Urech.
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7: Die Schweiz zieht weniger Millionärinnen und Millionäre an als noch vor einem Jahr. Laut einer Hochrechnung des Beratungsunternehmens New World Wealth dürfen dieses Jahr rund 1800 vermögende Menschen in die Schweiz ziehen. Im vergangenen Jahr waren es noch mehr als 3000. Als Grund nennt das Beratungsunternehmen unter anderem die Steuern. Die Schweiz sei für sehr Vermögende nicht mehr so attraktiv wie früher. Vor allem Menschen aus Großbritannien und Frankreich würden inzwischen häufiger Italien bevorzugen. Umweltminister Albert Rösti reagiert auf die Kritik der Schweizer Waldbesitzerinnen. Er plant einen runden Tisch zur Zukunft des Schweizer Waldes. Der Verband fordert, dass der Bund einen Aktionsplan ausarbeitet und die gekürzten Gelder für den klimatauglichen Wald wieder freigibt. Die NZZ am Sonntag hatte zuvor berichtet, dass Rösti die dafür vorgesehenen zusätzlichen 25 Millionen Franken pro Jahr ab nächsten Jahr gestrichen hat. In der Schweiz sind inzwischen 5,5% der Autos rein elektrisch unterwegs. Das zeigen aktuelle Daten von Energiereporter Energie Schweiz und GeoImpact. Zwischen den Kantonen gibt es aber große Unterschiede. Den höchsten Anteil hat Zug mit 12%. Es folgen Zürich mit 7% sowie Luzern und Nidwalden mit knapp 6%. Am tiefsten ist der Anteil in Genf mit 3,8%. Die Gottesanbeterin breitet sich in Deutschland stark aus. Seit Anfang Juli gingen beim Naturschutzbund Deutschland, NABU, mehr als 15.000 Meldungen ein. Das sind bereits deutlich mehr als im gesamten vergangenen Jahr. Der NABU führt die Ausbreitung vor allem auf wärmere Temperaturen zurück. Für Menschen sind Gottesanbeterinnen ungefährlich. Sie jagen unter anderem Heuschrecken, Spinnen und Fliegen.
0: Grüß dich, Auto. Wir gehen in die Region Zürich auf der A1 Richtung St. Gallen. Zwischen Dietikon bis Zürich-Westen haben wir aktuell eine Viertelstunde länger. 10 Minuten sind sie auf dem Westring Richtung Basel, ab Urdorf Nord bis Führen zu den Röhren. In der Region Basel auf der A2 Richtung Basel zwischen dem Schweizer Hallentunnel und dem Badischer Bahnhof aktuell ein Plus von einer Viertelstunde. Dann gehen wir in die Region Solothurn auf der A1 Richtung Bern. Zwischen Rotrist und Önsingen staut es nach einem Unfall rund eine halbe Stunde, wo es dort länger geht. Auf der Gegenseite Richtung Zürich zwischen Verzweigung Lutherbach und Önsingen, dort müsst ihr immer wieder mal auf die Bremse rund eine Viertelstunde, wo es dort länger geht. Und dann machen wir noch den Blick auf Nord-Südachs vor dem Gotthardtunnel Richtung Süden. Da stehen wir an zwischen Amsteg und Göschenen. 5 Kilometer heisst aktuell ein Plus von 50 Minuten. Händsorg und kommen gut an die denen, die wollen. Mit aktuell 18 Grad geht es zu Armisdorf durch den Samstag, wo es heute viel Sonne gibt. Am Nachmittag könnte es aber hier und dort kurz zutun und einen Sprutz Regen geben. Wenn das bei euch der Fall ist, ja, ist auch schnell wieder vorbei, bei maximal 23 Grad. Morgen Sonntag aber strahlend schön mit ein paar einzelnen Wolken, die nur als Dekoration am Himmel bei 25 Grad.
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0: Und da freue ich mich auf den grossen Hit vom Stress zusammen mit dem Cian, How to Heal. Sie beide gerade nach Maroon 5 und der Tiffany Aries haben einen guten Samstag.

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0: Mit der Govia geht es durch den Samstag. Schön sind wir mit uns unterwegs, wo wir einen Abstecher zu einem grossen Hit machen.
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4: Es ist der 22. August. Jetzt ein grosser Hit von Michael Jackson aus dem Album Bad Man in the Mirror. Mit einer Stunde Verspätung platzt Zida Garrett ins Meeting von ihrem Chef, dem Top-Produzent Quincy Jones. Der verkündet gerade, dass er auf der Suche nach einem Song für das neue Album von Michael Jackson ist. Zida ist Songwriterin und arbeitet ganz frisch für den Quincy. Nach dem Meeting springt sie ins Auto und fährt direkt zu ihrem Songwriter-Kollegen Glenn Ballard. Sie schreiben und komponieren Nacht für Nacht und nehmen an einem Freitag oben noch schnell ein Demo auf. Sie wissen, der Quincy hat sein Büro am Montag immer zu und darum fährt sie noch direkt am gleichen Abend bei ihm vorbei, damit sie das Band noch vor dem Wochenende abgeben kann. Gerade mal 4 Stunden später läutet er zurück und sagt, der Song ist grossartig, der ist wirklich gut, aber er wüsste noch nicht, was der Michael dazu sagt. Der Quincy spielt im Jackson schon seit 2 Jahren immer irgendwelche Songs vor, er hat aber bis jetzt noch nie einen fremden Song akzeptiert. 3 Tage vergehen und dann kommt die erlösende Antwort, der Michael liebt den Song. Nach ein paar Wochen läutet er höchstpersönlich an und sagt zu der Sida, sie soll bei der Aufnahme dabei sein, um ihm Anweisungen zu geben, weil er will genau so singen wie sie auf dem Demo. Da ist jetzt also der Song, den Zida als Songwriterin weltberühmt gemacht hat, «Man in the Mirror».

0: Macht einfach gute Laune. Der Avicii bei Radio Argovia.
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0: Für auf den Weg durch euch am Samstagvormittag nehmen wir unter anderem den Teddy Swims mit. Im Soundtrack zum Leben gebe ich euch aber auch noch Dua Lipa. Oder auch der grosse Hit von der Laura Branigan. Zuerst machen wir aber einen Abstecher auf die Strasse. Grosses Auto um 11:30 in der Region Zürich auf der A1 Richtung St. Gallen. Hier stockt es ab Dietike bis Zürich West, rund eine Viertelstunde, was es dort oben drauf gibt. 10 Minuten sind es auf dem Westring Richtung Basel, ab Urdorf Nord bis Führen zu den Röhren. In der Region Basel auf der A2 Richtung Basel, hier stockt es am Schweizer Hallentunnel und Badischer Bahnhof, rund 10 Minuten, was dort länger geht. In der Region Zürich auf der A1 Richtung Bern, zwischen Rotrist und Önsigen, dort nach einem Unfall braucht er 20 Minuten länger. Eine Viertelstunde sind sie auf der Gegenseite, fahrt Richtung Zürich, zwischen Kriegstätten und Herkingen. Dann noch der Blick auf Nord-Südachs, vor dem Gotthardtunnel Richtung Süden stehen wir an. Zwischen Amsteg und Göschne 5 km, heisst 50 Minuten, die es oben drauf gibt. Und auf der Hauptstrasse im Argovialand brauchen wir rund 10 Minuten länger, von Hunzenschwil auf Sur. Die ganze Übersicht mit auch den kleineren Stocker gibt es jederzeit in der Radio Argovia App. Hänzorg und kommen gut an.
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0: Argovia grüßt am Samstag, wo wir noch rasch zum Geburtstag gratulieren. Und zwar ihr hier, Dua Lipa. Wenn ihr heute also Geburtstag habt, ja, dann wisst ihr, ihr feiert mit ihr.
1: Herzlichen Glückwunsch zum Geburtstag, sage ich mal da.
2: Happy Birthday to you.
0: Ja, und da stoßen wir auch auf den 31. Auch im Soundcheck zum Leben. Schön, schaut sie vorbei. Das heutige Geburtstagskind.
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0: durch den Samstag geht es einfach mit der besten Musik. Tolly Hammerstone gebe ich euch auf die Ohren, sie gerade hier im Soundtrack zum Leben.
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6: Schön verbringen wir den Samstag miteinander. Das ist Radio Argovia. Jetzt haben wir 12 Uhr.
7: Ich bin Celina Uhrig.
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8: Die geplante Mehrwertsteuererhöhung für die 13. AV-Rente würde einen Schweizer Haushalt im Schnitt rund 180 Franken pro Jahr zusätzlich kosten. Das zeigt eine Schätzung der eidgenössischen Steuerverwaltung. Dabei gilt, je höher das Einkommen, desto höher die zusätzliche Belastung. Haushalte mit einem Einkommen bis 4.600 Franken im Monat würden im Schnitt rund 7 Franken mehr pro Monat bezahlen. Die Schweizer Stimmbevölkerung entscheidet am 29. November über die Erhöhung. Der normale Mehrwertsteuersatz soll von 8,1 auf 8,5% steigen. Die EVP Aargau zeigt sich besorgt über das zunehmend konfrontative politische Klima. Die öffentliche Empörung könne so stark werden, dass sich fähige Kandidierende zurückziehen, heißt es in einer Mitteilung. Hintergrund ist der Rückzug von Dominik Kresch aus dem Rennen um einen Sitz im Regierungsrat. Kresch war wegen seiner finanziellen Situation nach einer Scheidung in die Kritik geraten. Für die Partei sei das kein Grund, seine Eignung für das Regierungsratsamt in Frage zu stellen. Beim gestrigen Schwertangriff an einer Schule in Schweden ist eine 17-Jährige getötet worden. Drei weitere Jugendliche wurden verletzt, zwei davon schwer. Sie sind zwischen 12 und 17 Jahre alt, ihr Zustand ist aber stabil. Ein Jugendlicher konnte das Spital heute verlassen. Ein 18-jähriger Mann wurde gemäß schwedischer Polizei kurz nach dem Angriff festgenommen. Er soll früher selbst Schüler an der Schule gewesen sein. Das Motiv ist bislang unklar. Beim Einsatz gab die Polizei Schüsse ab. Laut Medienberichten wurde der mutmaßliche Täter dabei am Bein getroffen. Die Ermittlungen laufen.
6: Schicke Grüße zu euch ins Auto in der Region Zürich auf der A1 Richtung St. Gallen. Zwischen Dietike bis Zürich West geht es 10 Minuten länger. Das auch auf dem A3 Westring Richtung Basel ab Urdorf Nord bis Führen zu der Röhre. In der Region Basel auf der A2 Richtung Basel, da stockt zwischen Schweizer Allentunnel und Badischer Bahnhof aktuell ein Plus von einer Viertelstunde. In der Region Solothurn auf der A1 Richtung Bern, da staut es zwischen Rotrist und Önsigen ein Plus von 20 Minuten. Auf der Gegenseite fährt Richtung Zürich, da müssen wir zwischen Kriegstätten und Herkingen immer wieder mal auf Klötz, eine Viertelstunde, wo es dort länger geht. Und der Blick noch auf Nord-Südachs vor dem Gotthardtunnel Richtung Süden, da stehen wir zwischen Amsteg und Göschenen 5 Kilometer, heisst es Plus von 50 Minuten. Habt Sorge und kommen gut an. Die Brücke am Stadtfest, da messen wir aktuell 20 Grad. Der Samstag, der bringt uns viel Sonne. Verschreckt aber nicht, wenn es mal rasch würde zutun und einen Sprotzregen geben. Auch das ist heute möglich bei 23 Grad. Morgen Sonntag aber strahlend schön mit ein paar einzelnen Wolken. Die aber nur als Dekoration am Himmel bei rund 25 Grad. Und wer eine Abkühlung braucht, der findet sie unter anderem in den Flüssen und Seen im Argovialand. Die Aare, die Reuss und auch die Limmat zu baden. Die sind aktuell 22 Grad, der Rhein 23 und der Hallwilersee, der Baditzenwil, den messen wir aktuell 23 Grad. Zudem geht dort ein schwacher Wind.
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6: Schön, gehen wir zusammen durch den Samstagmittag. Ich wünsche einen guten, wenn es etwas gibt.
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0: Argovia grüßt von dem Samstag, wo euch der James Arthur begleitet, er gerade hier im Soundtrack zum Leben. Ja, und ich hoffe ganz fest, dass wir uns heute in zwei Wochen auf dem Bierfeld sehen, weil wir machen mit euch Arguvialand Party vom Jahr. 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
1: 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Sehr spannende Beizli und Attraktionen.
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0: In der nächsten halben Stunde da freue ich mich besonders auf die grosse Stimme von der Taylor Swift. Den Samstagmittag versüßt euch aber auch Luis Capaldi. Oder auch die grosse Stimme von der Anastasia. Zuerst aber machen wir den Blick auf die Strasse. Grosses Auto am 12:30 in der Region Zürich auf der A1 Richtung St. Gallen. Zwischen Dietig und bis Zürich-Westen braucht es ungefähr 10 Minuten länger. Das auch auf dem A3 Westring Richtung Basel, ab Urdorf Nord bis Führen zum Gubrist-Tunnel. In der Region Basel auf der A2 Richtung Basel zwischen dem Schweizer Hallentunnel und Badischer Bahnhof aktuell ein Plus von einer Viertelstunde. Dann gehen wir in die Region Solothurn auf der A1 Richtung Bern. Zwischen Rotrist und Niederbipp braucht es nach einem Unfall rund 20 Minuten länger. Auf der Gegenseite fahrt Richtung Zürich, da müsst ihr zwischen Kriegstedt und Herkingen immer wieder mal auf die Bremse. Plus Viertelstunde, wo es dort drauf geht. Und noch der Blick auf Nord-Südachs vor dem Gotthardtunnel Richtung Süden. Da stehen wir an, zwischen Amsteig und Göschenen. Aktuell 5 Kilometer, heisst 50 Minuten, wo es oben drauf geht. Habt eine gute Fahrt und kommen gut an.
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0: Das ist der Soundtrack zum Leben an euch am Samstag, wo wir Stimmung machen und Two Colors mit auf den Weg nehmen. Sie gerade noch einen Blick auf die neue Woche.
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Mit dem Soundtrack zum Leben geht es durch euch einen Samstag, wo der Peter Stutz hier oben ansteht und den Platz einnimmt und mit euch einen 50 Lieblingshits durch den Nachmittag geht. Wer schafft es aufs Treppli? Ich höre es. Oben eins im Arguvia Countdown. Ich bin der Matthias Schöpfer, wünsche euch noch ein ganz tolles Weekend und habt euch

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7: Hallo und willkommen bei Radio Argovia. Jetzt mit dem Newsüberblick am 1.
8: Ich bin Celina Uhrig.
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8: Die geplante Mehrwertsteuererhöhung für die 13. AV-Rente würde einen Schweizer Haushalt im Schnitt rund 180 Franken pro Jahr zusätzlich kosten. Das zeigt eine Schätzung der eidgenössischen Steuerverwaltung. Dabei gilt, je höher das Einkommen, desto höher die zusätzliche Belastung. Haushalte mit einem Einkommen bis 4.600 Franken im Monat würden im Schnitt rund 7 Franken mehr pro Monat bezahlen. Die Schweizer Stimmbevölkerung entscheidet am 29. November über die Erhöhung. Der normale Mehrwertsteuersatz soll von 8,1 auf 8,5% steigen. Die EVP Aargau zeigt sich besorgt über das zunehmend konfrontative politische Klima. Die öffentliche Empörung könne so stark werden, dass sich fähige Kandidierende zurückziehen, heißt es in einer Mitteilung. Hintergrund ist der Rückzug von Dominik Kresch aus dem Rennen um einen Sitz im Regierungsrat. Kresch war wegen seiner finanziellen Situation nach einer Scheidung in die Kritik geraten. Für die Partei sei das kein Grund, seine Eignung für das Regierungsratsamt in Frage zu stellen. Beim gestrigen Schwertangriff an einer Schule in Schweden ist eine 17-Jährige getötet worden. Drei weitere Jugendliche wurden verletzt, zwei davon schwer. Sie sind zwischen 12 und 17 Jahre alt, ihr Zustand ist aber stabil. Ein Jugendlicher konnte das Spital heute verlassen. Ein 18-jähriger Mann wurde gemäß schwedischer Polizei kurz nach dem Angriff festgenommen. Er soll früher selbst Schüler an der Schule gewesen sein. Das Motiv ist bislang unklar. Beim Einsatz gab die Polizei Schüsse ab. Laut Medienberichten wurde der mutmaßliche Täter dabei am Bein getroffen. Die Ermittlungen laufen.
7: Länger geht es gerade in der Region Zürich auf der A1 vor dem Gubrist Richtung St. Gallen, darum auch vom A3 Westring Richtung Basel zwischen Urdorf Nord und dem Limmentaler Kreuz und auch noch Stop and Go auf der A1 St. Gallen Richtung Zürich zwischen dem Rastplatz Balteswil und Zürich Ost. 15 Minuten plus in der Region Solothurn auf der A1 Richtung Bern zwischen der Raststätte Gunzgen Nord und Önsigen und Richtung Zürich zwischen der Verzweigung Lutherbach und Herkingen. Da kommen 20 Minuten oben drauf. Stau hat es auch auf der A2 Richtung Basel zwischen Egerkingen und Herkingen. Dann viel los in der Zentralschweiz auf der A14 Zug Richtung Luzern. Auch hier Stau zwischen Buchrein und der Verzweigung Rotsee. Und auf der A2 das gleiche Bild, Luzern Richtung Gotthard zwischen Rotenburg und Luzern-Kriens. In der Region Basel ein Plus von einer Viertelstunde auf der A2 Richtung Basel zwischen dem Schweizer Hallentunnel und dem Badischen Bahnhof. Und auf der A2 Richtung Luzern, da zwischen der Verzweigung Wiesen und Prattelen, stockender Verkehr auf diversen Abschnitten. Und noch der Klassiker zum Schluss, vor dem Gotthardtunnel in Süden abgeht. Jetzt einen dicken Stau von 5 km zwischen Amsteg und Göschenen. Macht dort 50 Minuten plus. Es gibt einen freundlichen, sonnigen Nachmittag mit ein paar Wolken, die die Sonne ab und zu abdecken. Es bleibt aber an den meisten Orten trocken, bei wieder etwas wärmeren 22 bis 23 Grad. 4, 3, 2, 1.
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7: Ja, das Wochenende meint es gut mit uns. Mit Sonne, aber nicht zu heiss. Hey, schön zum Geniessen. Willkommen. Schön sind ihr alle da. Jetzt kann es losgehen. Genau da fängt euer Samstagnachmittag an. Und der Soundtrack dazu mit der Shakira und dem Burna Boy. Dai Dai.
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Shakira und the Burna Boy, Die Die, das ist der Platz 1 von der letzten Woche und das jetzt schon seit dem 4. Juli. Ununterbrochen, hui! Bleibt es echt dabei? Oder gibt es heute eine dicke Überraschung am Schluss? Mal schauen, 4 Stunden Countdown liegen vor uns. Am Schluss wissen wir mehr. Los geht's jetzt mit dem Top 50 Countdown. Da ist der Kamerad und Hug Yourself.

0: coolen, frischen House-Sound aus Skandinavien mit einem super Beat, der sofort die Beine fährt. I love it! Wie sieht es bei euch aus? Oh, cool! Platz 48 für den Bowser im Countdown und Magnetic. Schönen Nachmittag euch wünsche ich. Die beliebtesten Hits kommen hier für euer Wochenende. Der nächste Auftritt gehört ihm da. Achtung!
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0: Yes, der James Blunt hat einen neuen Song und macht sich selber darüber lustig, so wie wir es von ihm kennen. Er hat ein Video gepostet, vielleicht habt ihr es selber auch gesehen, wenn ihr ihm James Blunt folgt. Er läuft durch den Wald. Im Hintergrund hört man so irgendwie Grillen zirpen, würde ich sagen. Und er sagt dann so Sachen wie, hey, meine Plattenfirma will, dass ich jetzt auch so Social Media Zeugs muss machen. Werbung für meinen neuen Song. Oh Mann, muss das wirklich sein?
3: The record label calling you saying they need social media content.
0: Muss ich jetzt wirklich so blöde Sachen machen, wie einen Tütü umeinander tanzen, ein Würstchen essen oder eine Arschbombe in den Pool machen? Ach, komm, hört und streamen doch einfach meine Musik, meint er. Ja, und am Ende vom Video läuft dann sein neuer Song los. Und was macht der James Blunt dazu? Er tanzt in einem Tütü, er isst ein Würstchen und er springt am Schluss sogar noch in den Pool. Das ist eben der Humor von James Blunt. Richtig cooler Typ. Und da ist sein neuer Hit. Tastes like Summer.
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0: Latz 46 für den Miles Smith und den Niall Horan zusammen und Drive Safe. Schönen Nachmittag heute, das ist der Countdown am Wochenende mit dem Soundtrack für euch zum Posten, zum Putzen, Waschen oder einfach nur geniessen. Und ganz nebenbei schütteln wir noch die anstrengende Arbeitswoche ab, oder? Ach, super, super, super. Der nächste Hit, der kommt von der Rihanna. Yeah! Nein, leider nichts Neues. Ihr 9. Studioalbum ist weiterhin in Arbeit. Wie es heisst, es sind viele aktiv an neuen Songs. Wenn, was, wie, warum kommt, alles wirklich noch völlig unklar. Wir feiern sie trotzdem mit etwas vom Besten aus ihrem Hitkatalog.
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0: Ganze 9 Nummer 1 Hits hat Rihanna in der Schweiz schon gefeiert. Der erste davon vor ziemlich genau 20 Jahren. Mitte August 2006 erobert Unfaithful die Spitze von den Charts. Eine Ballade zum Dahinschmelzen, die sogar auf den legendären Kuschelrock-Sampler Nummer 24 geschafft hat. Und jetzt zum 20-Jährigen geben wir uns das Teil wieder mal im Countdown. Da ist Rihanna.

0: Pfeiffer, vor 20 Jahren Platz 1 bei uns in der Schweiz. Es war ihre erste Nummer 1 heute überhaupt. Schön, wieder mal zu hören hier im Countdown, der Flashback-Hit. So, und jetzt sind alle Farben. Wir sagen Hello zu Baby Goodbye. Er kommt gerade vom Platz 45. So, wieder volles Programm am 13:30 auf der Strasse. In der Region Zürich stehen wir auf der A1 vor dem Gubrist Richtung St. Gallen. Dann das gleiche Bild auf dem A3 Westring Richtung Basel zwischen Urdorf Nord und dem Limmataler Kreuz. Und auf der A1 Richtung Zürich da zwischen der Raststätte Balterschwil und Zürich Ost. In der Region Solothurn kostet es euch eine Viertelstunde extra auf der A1 Richtung Bern. Und zwar zwischen der Raststätte Gunzgenort und Wünsingen. Und Richtung Zürich zwischen der Verzweigung Lauterbach und Herkingen. Dort sind sogar 20 Minuten. Dazu kommt noch der Stau auf der A2 Richtung Basel zwischen Eggenkingen und Herkingen. Stau jetzt auch in der Zentralschweiz auf der A14 Zug Richtung Luzern zwischen Buchrain und der Verzweigung Rotsee. Und auf der A2 Luzern Richtung Gotthard dort zwischen Rotenburg und Luzern-Kriens. Der Raum Basel bleibt auch nicht verschont. Ein Plus von einer Viertelstunde auf der A2 Richtung Luzern zwischen dem Schweizer Hallentunnel und dem Badischen Bahnhof. Und auf der A2 Richtung Luzern dort zwischen der Verzweigung Wiesen und Rattelen. Und noch vor dem Gotthardtunnel in Süden aber sind es im Moment 5 Kilometer zwischen Amsteg und Göschenen. Dort packen wir sicher etwa 50 Minuten oben drauf. Habt Geduld!
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1: 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Zurück zu euren 50 Lieblingshits im Argovia Countdown. Platz 45. 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

Das ist der Countdown mit 51 Lieblingshits von der Woche und Taylor Swift von Platz 43. I knew it, I knew you, der Hit aus dem fünften Teil von Toy Story, wo gerade in den Kinos läuft. Geniessen das sonnige Wochenende mit dem Countdown und jetzt kommt ein richtig cooler Club-Sound von zwei holländischen Musikproduzenten. Ein Song, der jetzt im Sommerendsport nochmal auf Hochtouren läuft. Das sind Another mit Talk to You. Das mal ein bisschen weiter unterplatziert als noch in der Vorwoche. Und zwar hier auf dem Plan.

0: Blatt jetzt für ein Blatt Running mit dem Ray Dalton. Und genau heute in zwei Wochen. 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Hey, habe ich jetzt nicht gerade den Namen Naomi Larraine gesagt? Genau, die steht nämlich hier im Countdown gerade Rücken an Rücken mit dem Ray Dalton, den wir vorher gehört haben, mit einer Sommernummer, die heute in zwei Wochen live am Argovia-Fest sicher auch viele von euch wird happy machen. Da ist Hot Girl Summer.
1: Ich bin Naomi Larraine. Ich wünsche euch ein gemütliches Weekend mit euren 50 beliebtesten Hits. Ganz viel Spass.
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6: Ich bin der Nico Eichwald.
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8: Bei einer Messerstecherei in Lugano ist ein 19-Jähriger lebensgefährlich verletzt worden. Ein 20-Jähriger sei festgenommen worden, wie die Staatsanwaltschaft und die Kantonspolizei mitteilten. Die anschließenden Ermittlungen führten zur Identifizierung und Festnahme des 20-jährigen italienischen Staatsbürgers mit Wohnsitz in Italien. Gegen ihn wird nun unter anderem wegen versuchter Tötung ermittelt. Die Grünen fordern, dass Albert Rösti das Umweltdepartement abgeben muss. Das sagte Parteipräsidentin Lisa Mazzone an der Delegiertenversammlung in Freiburg. Der Bundesrat müsse angesichts der Hitzewellen beim Klimaschutz den Kurs wechseln. Mazzone kritisierte zudem, dass der Bundesrat der Armee 900 Millionen Franken zusätzlich zugesprochen habe, aber nicht mehr Geld für den Klimaschutz. In der spanischen Region Valencia sind wegen eines Waldbrands rund 1000 Menschen evakuiert worden. Das Feuer sei laut Behörden noch nicht unter Kontrolle. Bis gestern Abend verbrannten mehr als 400 Hektar. Die Flammen waren am Donnerstagabend vermutlich durch einen Blitz ausgelöst worden. Weiter nördlich führten heftige Regenfälle zu Überschwemmungen. Dabei wurden drei Menschen verletzt, einer davon schwer. In der Nacht auf gestern hat die Aargauer Kantonspolizei zwei Männer festgenommen. Sie sollen in Sisseln und Gipfoberfrick durch Gärten geschlichen und versucht haben, Autotüren zu öffnen. Ein 31-Jähriger wurde in Stein festgenommen und kurz vor 3:30 konnte in Gipfoberfrick ein 30-Jähriger gefasst werden. Ein zweiter Mann konnte fliehen. Die Polizei hat die Ermittlungen aufgenommen.
5: In der Region Zürich staut es gerade auf der A1 vor dem Gubrist Richtung St. Gallen, dann auch zwischen Zürich-Seebach und Zürich-Ost. Auf dem A3 Westring bei Urdorf Süd bis zum Limmentaler Kreuz. Auf dieser Strecke jetzt offenbar einen Unfall gegeben, direkt nach dem Honnerett-Tunnel. Die Unfallstellen die sind noch nicht gesichert, fahren also besonders vorsichtig dort. Und schleppend vorwärts geht es auch auf der A1 St. Gallen Richtung Zürich zwischen dem Rastplatz Balteswil und Zürich-Ost. Zeich läuft es in der Region Solothurn auf der A1 Richtung Bern zwischen der Raststätte Gunzgen Nord und Niederwipp. Eine Viertelstunde plus dort. Richtung Zürich zwischen der Verzweigung Lauterbach und Herkingen, das sind es 20 Minuten. Und auf der A2 Richtung Basel zwischen Eggenkingen und Herkingen ist auch noch Geduld gefragt. Auch die Zentralschweiz macht mit. Setzt Stau auf der A14 Richtung Luzern zwischen Buchrain und Rotsee und auch auf der A2 Richtung Gotthard zwischen der Verzweigung Rotsee und Luzern-Kriens. Dann habe ich zwei Meldungen für die Region Basel. Eine Viertelstunde länger haben wir auf der A2 Richtung Basel zwischen dem Schweizer Hallentunnel und dem Badischen Bahnhof. Und Richtung Luzern stehen wir zwischen Kleinhünigen und Bratteln. In etwa 10 Minuten sind wir dort durch. Und beim Gotthardtunnel vor dem Portal Richtung Süden hat es 5 km Stau zwischen Amsteg und Göschenen. 50 Minuten extra dort. Mit Sonne für die gute Laune. Ab und zu schieben sich aber mal ein paar Wolken dazwischen. Es bleibt aber fast überall trocken den Nachmittag. Und mit 22 bis 23 Grad ist es auch wieder spürbar wärmer. 4, 3, 2, 1.
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5: Also ich finde es ja ein bisschen spät, wenn man im August noch mit dem Versuch von einem neuen Sommerhit daherkommt. Aber die Loi hat vielleicht gespürt, dass der warme bis heiße Sommer 2026 nächste Woche doch noch in die Verlängerung geht. Und wenn es dann wirklich mal solche grusig sein, können wir ja zur Not diesen Song dann auch im nächsten Sommer wieder heiß spielen.
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5: Ganz frisch dabei, Golden Summer von der Loi und David Puentes. Mit dem geht's jetzt los.
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0: Cooler Hit von Aus Dies, Platz 35 im Countdown des Samstagnachmittag. Das ist die Art of Letting Go. So, und Achtung jetzt. Hey, Verwechslungsgefahr. Ihr kennt vielleicht K-Pop Demon Hunters aus dem Netflix-Film. Der Song daraus kennt ihr die ganze Welt. Sehr erfolgreich, sehr beliebt, auch bei den ganz, ganz Jungen, bei den Kiddies. Das ist Golden von Huntrix, eben aus K-Pop Demon Hunters. Nicht zu verwechseln mit Demon Hunter. Also ohne S, nur Demon Hunter. Das ist eine Band aus Seattle und die machen Metal. Und jetzt ist Folgendes passiert. Die Metal-Jungs sagen, hey, wir sind im Fall vorher da gewesen und haben unseren Namen Demon Hunter patentieren lassen. Und was sagt Netflix, wo K-Pop Demon Hunters erfunden haben? Wahrscheinlich lachen sie. Hey, wir sind super reich und wir haben so viele Streams. Und ihr so? Aber es gibt noch ein Zusatzproblem. Und zwar, dass ein paar ältere E-Mails an die Metalband geschrieben haben. Hey, wir haben Tickets gekauft für unsere Kiddies. Es hätte das erste Konzert für sie sein. Die coolen Girls von Demon Hunters von Huntrix haben wir schauen. Und jetzt sind ihr so Metal-Typen. Hey, was ist da rumgelaufen? Lustige Verwechslung, oder? Geklärt wird jetzt offenbar vor Gericht, was da gemacht wird. Also dürfen die Metal-Jungs von Demon Hunter noch so heiß in Zukunft? Oder müssen Girls von Huntrix etwas ändern? Oder bleibt einfach alles beim Alten? Also wir bleiben dran an dieser Story. Und spielen jetzt, hey, natürlich die Metal-Buben. Nein, natürlich nicht. Das sind Huntrix und Golden.
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The Christus Arendi, Good Old Days. Das ist der Hit auf Platz 32 im Countdown, die Show am Samstagnachmittag. Mit 51 Lieblingshits von der Woche. Den kennt ihr auch da, oder? Momentan gerade ein Top 10 Hit für die Bibi Rexha. New Religion. In diesem Hit steckt natürlich ganz viel von einer 90er Club-Hymne, die ihr auch alle kennt. Von Insomnia. Von Faithless. No sleep. Yeah, die Bibi hat selber bei Faithless angefragt, ob sie das Original-Instrumental könnte haben für ihre Version. Und dann, schwierig, weil Faithless sind bekannt dafür, dass sie prinzipiell nichts einfach so freigeben. Aber bei der Bibi haben sie doch eine Ausnahme gemacht. Mit ihr haben sie nämlich auch schon mal erfolgreich zusammengearbeitet und das schweißt zusammen. Das Original, das feiert in diesen Tagen das 30-Jährige. Ja, nächste Woche, am kommenden Mittwoch, ist es tatsächlich schon 30 Jahre her, wo Insomnia den Spitzenplatz der Schweizer Singlecharts geknackt hat. Rausgekommen ist der Song aber schon ein Jahr früher und ist total gefloppt zuerst. Auch Faithless selber haben anfangs nicht an den Song geglaubt. Er sei ihnen viel zu lang, viel zu schwierig und auch viel zu düster. Ein Jahr später ist er dann nochmal rausgekommen und dann hat er eingeschlagen. 30 Jahre Faithless Insomnia.

0: Das Blast Time, aber die Haare hindern, wenn man noch Haar hat. Schön rockig, die gute Katy Perry im Countdown auf Platz 31 und Watch It Burn. So, und jetzt schalten wir zu einem absoluten Radio-Popstar.
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0: Why don't you stay? Ich komme gerade noch auf Platz 30. Jetzt ist es 2:30. Stau hat es gerade in der Region Zürich auf der A1 vor dem Gubrist Richtung St. Gallen. Dann auch zwischen Zürich-Seebach und Zürich-Ost. Auf dem A3 Westring wie Urdorf Süd. Bis zum Limmataler Kreuz wegen einem Unfall nach dem Honnered-Tunnel. Rechnet auch mit Wartezeiten auf der A1 St. Gallen Richtung Zürich zwischen dem Rastplatz Balteswil und Zürich-Ost. Dann auch viel los in der Region Solothurn. Ein Plus von etwa 10 Minuten auf der A1 Richtung Bern zwischen der Raststätte Gunzgen, Nord- und Niederbib. Richtung Zürich da zwischen der Verzweigung Lauterbach und Herkingen. 20 Minuten sind es da. Und zu Verspätungen kommt es auch auf der A2 Richtung Basel zwischen Egerkingen und Herkingen. Geduld braucht es in der Zentralschweiz auf der A14 Richtung Luzern zwischen Buchrain und Rotsee und auch auf der A2 Richtung Gotthard von der Verzweigung Rotsee weg bis Luzern-Kriens. Eine Viertelstunde länger haben wir in der Region Basel auf der A2 Richtung Basel zwischen dem Schweizer Hallentunnel und dem Badischen Bahnhof und in die andere Richtung, Richtung Luzern, stehen wir zwischen Kleinhünigen und Brattelen. Und beim Gotthard vor dem Tunnel Richtung Süden hat es 5 km Stau zwischen Amsteg und Göschenen. Dort gibt es ein Fetzplus von 50 Minuten. Und jetzt zurück zum Nico Santos.
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0: Sarah Larsen, Lush Life, immer noch mit dabei im Countdown, den Samstagnachmittag auf dem Platz 28. So, und jetzt kommt da bei mir in der Show eine ziemlich interessante Konstellation. Der Ugel ist dabei, französisch DJ. Kennt ihr von dem Top-Hit hier? Oder auch von dem aktuellen Banger. Läuft sehr, sehr heiß in den Clubs, an Sommerpartys. Und jetzt gibt es etwas Neues von dem Ugel. Und er kommt zusammen mit der Ultra Naté. Ultra Naté, die kennen wir von ihrem Hit Free vor ungefähr 3 Jahrzehnten. Und zwar hat das so bei ihren Tönen, Achtung. Genau. Und das ist immer noch nicht alles. Dazu kommt jetzt auch noch Imael Angel. Imael Angel, das ist eine ungarische Heilpraktikerin. Ja, sie bezeichnet sich als Schöpferin von heilender Musik. Sie hat einen Song mit Hilfe von KI geschrieben und hat den DJ Ugel davon überzeugen. Er hat den KI-generierten Track als Grundlage genommen und eine neu gestaltete Version daraus gemacht. Und jetzt ist es ein Dance-Track, der gerade die Welt erobert. Ein Song, der in diesem Sommer unglaublich viel gesucht, gestreamt und darauf getanzt wird. Er heisst «Moving to the Sun». Der perfekte Soundtrack für so einen einigermaßen sonnigen und angenehmen warmen Samstagnachmittag.
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0: Funky Funky, Platz 26, Bruno Mars. Das ist der Countdown am Samstagnachmittag mit seinem Hit I Just Might. Wer ist eigentlich die grösste Maschine im Schweizer Musikbiss? Was? Die grösste Maschine im Schweizer Musikbiss? Der Stress, also der Stress ist es nicht, nein, der Stress sagt es uns aber gerade.
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0: Der Stress hat neue Musik am Start, zusammen mit dieser, eben wie er sagt, mit dieser Maschine.
2: Ich habe mit vielen Künstlern gearbeitet und es war ein Genuss für uns. Sie ist so schnell und so gut, so, das war wirklich eine Freude. Sie ist wirklich eine Maschine im Studio.
0: Die Maschine kommt aus der Zentralschweiz und heisst Linda Ellis. Jetzt haben sie zusammen einen Song gemacht. Der Stress hat ganz unkompliziert ihr einfach mal angerufen und gesagt, hey, willst du mitmachen?
2: Ich habe sie einfach gefragt und sie ist gekommen, es war eine Bombe. Und dann ich habe mir gedacht, wir müssen Musik einfach zusammen machen.
0: Okay, also eine Bombe ist sie auch noch, eine Maschine und eine Bombe. Bis jetzt haben wir nur im Stress seine Seite gehört. Was sagt denn Linda Ellis zu dieser Zusammenarbeit?
3: Als der Stress mich dann gefragt hat, ob wir einen Song zusammen machen wollen, war für mich eh klar, dass wir das machen. Weil ich das natürlich schon lange auf der Bucketlist hatte. Ein Feature mit dem Stress haben. Darum, ja, habe ich mich natürlich sehr darüber gefreut.
0: Gut, die Lache vom Stress, geil, oder? Gut, und da ist das Endergebnis. «You» heisst der Song, Stress und Linda Ellis.
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6: Ich bin der Nico Eichwald.
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7: Bei einer Messerstecherei in Lugano ist ein 19-Jähriger lebensgefährlich verletzt worden. Ein 20-Jähriger sei festgenommen worden, wie die Staatsanwaltschaft und die Kantonspolizei mitteilten. Die anschließenden Ermittlungen führten zur Identifizierung und Festnahme des 20-jährigen italienischen Staatsbürgers mit Wohnsitz in Italien. Gegen ihn wird nun unter anderem wegen versuchter Tötung ermittelt. Die Grünen fordern, dass Albert Rösti das Umweltdepartement abgeben muss. Das sagte Parteipräsidentin Lisa Mazzone an der Delegiertenversammlung in Freiburg. Der Bundesrat müsse angesichts der Hitzewellen beim Klimaschutz den Kurs wechseln. Mazzone kritisierte zudem, dass der Bundesrat der Armee 900 Millionen Franken zusätzlich zugesprochen habe, aber nicht mehr Geld für den Klimaschutz. In der spanischen Region Valencia sind wegen eines Waldbrands rund 1000 Menschen evakuiert worden. Das Feuer sei laut Behörden noch nicht unter Kontrolle. Bis gestern Abend verbrannten mehr als 400 Hektar. Die Flammen waren am Donnerstagabend vermutlich durch einen Blitz ausgelöst worden. Weiter nördlich führten heftige Regenfälle zu Überschwemmungen. Dabei wurden 3 Menschen verletzt, einer davon schwer. In der Nacht auf gestern hat die Aargauer Kantonspolizei 2 Männer festgenommen. Sie sollen in Sisseln und Gipfoberfrick durch Gärten geschlichen und versucht haben, Autotüren zu öffnen. Ein 31-Jähriger wurde in Stein festgenommen und kurz vor 3:30 konnte in Gipfoberfrick ein 30-Jähriger gefasst werden. Ein zweiter Mann konnte fliehen. Die Polizei hat die Ermittlungen aufgenommen.
5: Habt Geduld in der Region Zürich, vor dem Gubrist Richtung St. Gallen, ab Dietikenstender und zwischen Zürich-Seebach und Zürich-Ost nochmal. Dann auf dem A3-Westring Richtung Basel, da zwischen Urdorf-Süd und dem Limmataler Kreuz. Dann auf der A1 St. Gallen Richtung Zürich, zwischen dem Rastplatz Balterschwil und Zürich-Ost. Und ganz neu dazu kommt die Meldung von der A1 Nordring von St. Gallen Richtung Bern. Zwischen Zürich-Affolter und Wienigen hat es offenbar Stau nach einem Unfall. Eine Fahrspur ist blockiert. Dann gehen wir in die Region Solothurn, da kommt es zum Wartezeiten auf der A1 Richtung Bern zwischen der Raststätte Gunzgen Nord und Niederbipp, dann Richtung Zürich zwischen Wangen oder Aare und dann Richtung Luzern zwischen Eggenkingen und Herkingen. Das ist da 2, genau. Dann für die Zentralschweiz habe ich noch 2 Meldungen. Rechnet mit Stau auf der A14 Richtung Luzern zwischen Buchrein und Rotsee und auf der A2 Richtung Gotthard zwischen der Verzweigung Rotsee und Luzern-Kriens. Region Basel staut auf der A2 Richtung Luzern ab dem Schweizer Hallentunnel bis zum Badischen Bahnhof plus 10 Minuten. Und beim Gotthardtunnel Richtung Süden zieht es jetzt langsam wieder an. 6 Kilometer sind schon zwischen Amsteg und Göschen. Dort kostet es euch gut eine Stunde. Die Sonne zeigt sich weiterhin grosszügig den Nachmittag. Ab und zu wird sie von ein paar Wolken abdeckt. An den meisten Orten bleibt es aber trocken und auch angenehm warm. 22 bis 23 Grad messen wir. Morgen Sonntag kommt es noch besser. Praktisch Sonne von morgen bis zu oben mit ein paar Schleierwölkchen und die Temperaturen klettern dann auf 24 bis 25 Grad. 4, 3, 2, 1.
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5: Hallo, willkommen zurück in der Show. Jetzt mit brandneuer Musik von der Joya Marlene aus St. Gallen. Sie hat einen Song aus einem gewaltigen Crush gemacht. Also sie war total verliebt, hat aber dazu keinen passenden Song gefunden. Ja, also hat sie halt kurzerhand selber einen geschrieben. Und wie der tönt, gehört ihr hier bei mir gerade nach drei Hits. Jetzt aber zuerst einmal Leonie mit dem Callum Scott und Stay.
0: Der

Platz 22 für den Michael Schulte. So, jetzt gibt es Neues von ihr. Von der Joya Marlene, genau so kennen wir sie. Oder auch so.

0: Die 23-Jährige aus St. Gallen hat eine Story jetzt aus ihrem Leben vertont. Sie hat das aufregende Gefühl von einer heimlichen Schwärmerei gehabt. Sie war total verliebt und hat den passenden Soundtrack dazu gesucht. Sie hat alle möglichen Playlists durchwühlt, alle Trilliarden von Songs auf Spotify durchgelassen, aber nichts gefunden, was zu ihrem Gefühl gepasst hat. Also hat sie kurzerhand selber so einen Song geschrieben. Das Ergebnis ist jetzt da. Es heisst «My Little Secret» und sie sagt, der Song soll zum Tanzen und Geniessen einladen. Ja gut, dann machen wir doch beides miteinander. Ab damit.
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Bravo, bravo, Rihanna. Sie kommt auf. Was sage ich Rihanna? Ariana Grande natürlich. Hey, ich bin ein bisschen verwirrt, weil es hier nämlich schon brennt im Hintergrund. Ich höre, es heisst Lagerfeuer. Also, Ariana Grande haben wir gehört. Hate that made you love me, Platz 20. So, eben, jetzt kommt einer hier fürs Lagerfeuer mit Gitarre. Einer, der Country macht, aber nicht nur. Auch Hip-Hop und Pop. Also, eine richtig coole Mischung, sehr modern. Sein grösster Hit kennen ihr alle. Es geht um den Shaboozy. Ein Grammy hat der 31-Jährige auch schon im Sack für Best Country Performance. Und jetzt ist sein neues Album rausgekommen mit 20 Songs drauf. Was für ein gigantischer Output hat der Mann. Sein neues Album heisst, Achtung, The Outlaw, Cherry Lee and Other Western Tales. Okay, bei Western denken wir vielleicht an so etwas da. Ja, beim Shaboozy klingt Western natürlich ein bisschen anders, mit einem sehr modernen Anstrich. Wenn ihr auf Gefiedel steht, etwa auf Settings da, auf Songs, die einfach gute Laune machen, dann ist das Richtige. Das ist der Hit aus dem Album vom Shaboozy, ganz neu bei uns im Countdown. Der Track heisst Cowgirl. 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

0: So, noch das grosse Finale von der Ray. Spam, Where is my husband? Auf dem 19. im Countdown. Und der da wartet schon auf seinen zweiten Einsatz in dieser Show heute Nachmittag. Der Alex Warren haben wir da und Fever Dream in wenigen Augenblicken. Es ist 3:30 und so viel los unterwegs. Rechnen mit Wartezeiten im Raum Zürich. Vor dem Gubrist Richtung St. Gallen, dann auch zwischen Zürich-Seebach und Zürich-Ost. Dann auf dem A3-Westring Richtung Basel zwischen Urdorf-Süd und am Limmentaler Kreuz. Dann auf der A1 St. Gallen Richtung Bern zwischen dem Rastplatz Büsisee und Wienigen. Wegen einem Unfall dort ist die rechte Fahrspur gesperrt. Bitte denken an die Rettungsgasse. Und ebenfalls anstehen müssen auf der A1 St. Gallen Richtung Zürich zwischen dem Rastplatz Balterswil und Zürich-Ost. Länger haben wir in der Zentralschweiz auf der A2 Richtung Gotthard zwischen der Verzweigung Rotsee und Luzern-Kriens und vom Gotthard unten auf Richtung Luzern zwischen Altdorf und Beckenried. In der Region Solothurn auch noch viel los. Ein dicker Stau auf der A1 Richtung Bern zwischen der Raststätte Gunzgenord und Niederbib und in der Gegenrichtung Richtung Zürich da zwischen Wangen an der Aare und Herkingen. Basel auch noch, eine Viertelstunde plus auf der A2 Richtung Basel zwischen dem Schweizer Hallentunnel und dem Badischen Bahnhof und der Gotthardstau in Süden aber können wir euch auch nicht ersparen. 50 Minuten anstehen ab Amsteg bis Göschenen. 5 Kilometer Stau aktuell dort.
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0: Hallo zusammen, das ist Baschi. Ich bin im Countdown mit dem Peter Stutz und das ist meine aktuelle Single.
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Ein Hit, der einfach gute Laune macht. Meghan Trainor. Get In Girl heisst das Teil im Countdown des Samstagnachmittag auf dem Platz 16. Der 65. Geburtstag für viele, der Startschuss in ein neues Leben. Endlich passioniert, endlich frei. Kein Wecker am Morgen, einfach loslegen, wie es gerade passt. Also, wir stellen uns das alle so vor, oder? Ob es wirklich ist, wissen wir nicht. Ob das auch auf den Roland Orsable zutrifft, das wissen wir nicht, keine Ahnung. Viele sagen jetzt, was wäre, um Himmels Willen ist denn der Roland Orsable? Von was redet der Mann im Radio? Der Roland Orsable ist der Sänger von der 80er Coolband Tears for Fears und der wird heute eben 65. In den 80ern. Ist das Duo ganz oben gewesen. Und ihre Songs bis heute aus dem Radio nicht mehr wegzudenken. Ja, zum Beispiel Mad World kennt ihr sicher auch noch. Vielleicht auch in einer moderneren Version. Und sogar der Harry Styles hat sich erst kürzlich bei ihnen bedient, bei diesen beiden Jungs. Er hat eine richtig gelungene Coverversion gemacht von Everybody Wants to Rule the World.

0: nicht schlecht. Ich wäre aber jetzt ganz klar fürs Original. Wäre auch noch. Okay, zum Geburtstag von Roland Arceval. Wenn wir das Original hören von 1985. Das sind Tears for Fears im Countdown und Everybody Wants to Rule the World. Cool.
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0: super platziert diese Woche, der Remo Pfarrer auf dem 14. im Countdown und Falling. So, jetzt kommt etwas Schönes Neues von einem Typ, den ihr vermutlich noch nicht kennt. Es wird aber höchste Zeit, dass er auch bei uns im Radio stattfindet. Er heisst Mr. C.
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0: Ja, manchmal braucht es ein bisschen länger und dann wird es gut. Stellt euch mal vor, ihr hockt auf eurem Dach zwischen ein paar Pflanzen, im Fall von Mr. C in der Nähe von Hamburg. Er zupft ein bisschen an der Gitarre und nach einer kurzen Zeit denkt er, leck, das ist jetzt aber ein cooler Song. Das gibt einen Hit. Also so geht es gerade im Mr. C. Vor einem halben Jahr ist es losgegangen mit seinem Song «Sometimes I Love You». Zuerst haben natürlich nur seine Pflanzen auf dem Dach oben zugelassen und dann sind plötzlich die Bewohnerinnen und Bewohner im Haus hellhörig geworden und gefunden, hey, das klingt gar nicht so schlecht, was der da oben auf dem Dach oben macht. Und dann hat der Mr. C. gefunden, okay, jetzt ist, glaube ich, die Zeit reif, um das Teil rauszugeben. Ja, und bei unseren deutschen Nachbarn ist es mittlerweile ein Track, der sehr gern und sehr viel im Radio gespielt wird. Und jetzt ist der Song also auch bei uns angekommen. Mal schauen, was da damit passiert bei uns. Wir hören rein. Und so tun es auch, wenn er redet.
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7: Ich bin der Nico Eichwald.
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9: Zwei Personen sind nach dem verheerenden Brand eines Mehrfamilienhauses in Thusis im Kanton Graubünden tot aufgefunden worden. Drei Personen werden weiter vermisst, teilt die Kantonspolizei mit. Die verschiedenen Einsatzkräfte sowie Spezialisten, die zu den Ermittlungsarbeiten betraut sind, stehen weiterhin im Einsatz. Das Gebäude ist nach wie vor einsturzgefährdet. Dadurch werden die Ermittlungs- und Bergungsarbeiten erschwert. Die SVP will die geplanten Abkommen mit der EU mit allen Mitteln bekämpfen. Parteipräsident Marcel Dettling hat an der Delegiertenversammlung in Baar im Kanton Zug mehrere Referenten angekündigt. Die Partei sammle bereits Adressen für die nötigen Unterschriften, sagte Dettling. Er warf der EU zudem vor, die Unabhängigkeit der Schweiz einzuschränken. Die Schweiz brauche keine Vorgaben aus Brüssel und keine fremden Gerichte, so Dettling. Der Kanton Watt wirbt auf TikTok und Instagram gezielt für die Berufslehre. Jugendliche sollen dort Einblicke in verschiedene Berufe bekommen, wie der Tagesanzeiger berichtet. Denn in der Westschweiz machen deutlich weniger Jugendliche eine Lehre als in der Deutschschweiz. Im Kanton Watt sind es rund 35%, in Zürich und Bern rund 70%. Laut Fachleuten kennen viele Jugendliche die Möglichkeiten einer Lehre zu wenig. Auch bei Eltern gibt es Vorurteile. Das Gymnasium gilt in der Romandie oft als besserer Weg zum Erfolg.
6: Die Übersicht für die Region Zürich zuerst einmal. Nach einem Unfall haben wir länger auf der A1 Richtung Bern, wenn ihr von St. Gallen herkommt. Zwischen dem Stelzentunnel und Weiningen. Die rechte Fahrspur ist gesperrt. Bitte denken dort an die Gasvertretungsfahrzeuge. Dann stehen wir auch vor dem Gubrisch Richtung St. Gallen ab Dietigen und dann auch nochmal zwischen Zürich-Seebach und Zürich-Ost. Dann auf Madri-Westring Richtung Basel, zwischen Urdorf Süd und dem Limmataler Kreuz. Und ebenfalls länger haben wir auf der A1 St. Gallen Richtung Zürich. Zwischen dem Rastplatz Balterschwil und Zürich-Ost. Schleppend vorwärts geht es in der Zentralschweiz auf der A2 Richtung Gotthard zwischen der Verzweigung Rotsee und Luzern-Kriens und vom Gotthard unten auf Richtung Luzern zwischen Altdorf und Beckeried. Dann eine Viertelstunde plus in der Region Basel auf der A2 Richtung Basel zwischen dem Schweizer Hallentunnel und dem Badischen Bahnhof und der Gotthardstau aber im Süden. Da sind es 50 Minuten, die ihr anstehen ab Amsteg bis Göschene. 5 Kilometer sind es aktuell. Am Abend bleibt es ziemlich sonnig, mit Quellwolken und ähnlich angenehm sieht es am Morgen Sonntag aus. Viel Sonne, nur ein paar Schönwetterwölkchen und mit 24 bis 25 Grad dann sogar noch ein bisschen wärmer.
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6: Jawohl, willkommen zurück mit ganz frischer neuer Musik von...
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6: Soon I'll be 60 years. Lucas Graham. Tönt nach einem Typ. Ist aber eine ganze Band. In dieser Band gibt es nämlich gar keinen, der Lucas Graham heisst. Aber eine neue Single gibt es von den Jungs aus Dänemark. Und die spiele ich euch sehr, sehr gern. Gerade nach drei Hits. Jetzt erst einmal die Jungs da. Das sind One Republic. Need Your Love.
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0: Der Hit ist einfach über 10 Jahre lang in der Schublade gelegen. Hat schon ein bisschen Staub angesetzt. Erst jetzt sind Martin Garrix und Ed Sheeran dazu gekommen, dem Song noch den letzten Schliff zu verpassen. Und jetzt, schau an, ist der Top 10 repeated am Samstagnachmittag hier im Countdown.
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0: Jawohl, etwas Neues. Seit kurzem ist nämlich ein neues Album von Lucas Graham draussen. Good Times heisst Studioalbum Nummer 5. Lucas Graham. Wer ist der Typ schon wieder? Das ist eben kein Typ, das ist eine Band. Es gibt in dieser Band keinen, der Lucas Graham heisst. Wir kennen sie eigentlich so. Oder auch so. Und der Leadsänger heisst Lucas, zwar schon mit Vornamen, aber Nachnamen Forkhammer. Sein Traum war es schon immer, mal ein Folk-Album zu machen. Der Traum hat er sich jetzt tatsächlich endlich erfüllt. Es sind zwar immer noch Popsongs, aber der Sound sei definitiv mehr Folk, sagt er.
2: So I had this vision of making a folky album.
0: Er hat immer die Vision gehabt, ein Folk-Album zu machen, damit er zu seinen musikalischen Wurzeln und zu seinem musikalischen Erbe zurückgegangen. Und das sei einfacher gewesen, als er gedacht hat. Er hatte viele coole Freunde gehabt, die er durch seinen Vater kennengelernt hat, die nach Nashville und New York gekommen sind, um ein Instrument für ein Album aufzunehmen. Das Album hat immer noch sehr viel Lucas Graham DNA in Bezug auf Songwriting und den Inhalt von der Text. Es ist halt einfach ein bisschen folkiger. Und
2: I really love that.
0: Er findet es richtig, richtig gut. Good Times heisst es also. Und Good Times heisst auch der Hit raus. Den spielen wir jetzt hier in voller Länge.
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0: 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Hey, wir sind bereits unter der heißen 10 von der Woche im Countdown. Fast unbemerkt sind wir da reingerutscht. Mit dem Platz 8, Kygo Griffin, Khalid, Save My Love. Und wir hören es da. Ich habe da mal schnell kräftig am Rad von der Zeit gedreht. Wir gehen nämlich jetzt 10 Jahre zurück, ins Jahr 2016. So hat es damals Top 3 vom Countdown getönt.
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0: Der Justin Bieber hat eine super heiße Phase gehabt hier. Mit dem Major Lazer. Platz 3 für Cold Water. Ein bisschen besser platziert war noch ist.
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0: Auch wer hat einen guten Lauf gehabt? Der Alvaro Soler, Sofia. Und wer ist denn ganz oben gewesen?
2: Und jetzt der Platz 1.
0: Das war der absolute Spitzenreiter Ende August 2016 im Countdown. Das ist Imani, Don't Be So Shy im Filatov und Karas Remix.
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0: Camper City auf dem 7. Self-Aware. Und sie kommt noch hin, nach dem Verkehrsupdate, Holly Humberstone auf dem 6. To Love Somebody. Ja, es gibt hier ein paar Problemzonen. Zuerst mal in der Region Zürich, stockender Verkehr auf der A1 Richtung St. Gallen, ab Dietikon bis zum Gubrist, dann auch noch zwischen Zürich-Seebach und Zürich-Ost, dann auf dem A3 Westring Richtung Basel, zwischen Urdorf Süd und dem Limmentalkreuz, auf dem Nadring Richtung Bern, nach einem Unfall ebenfalls Stop and Go zwischen Zürich-Seebach und Wieningen und auch noch auf der A1 Richtung Zürich von St. Gallen her, zwischen dem Rastplatz Baltischwil und Zürich-Ost. Mit Wartezeiten ist auch in der Zentralschweiz zu rechnen, auf der A2 Richtung Gott Gotthard zwischen der Verzweigung Rotsee und Luzern-Kriens und vom Gotthard Richtung Luzern hier zwischen Altdorf und Beckeried. 10 Minuten plus in der Region Basel auf der A2 Richtung Basel zwischen dem Schweizer Hallentunnel und dem Badischen Bahnhof. Und noch vor dem Gotthardtunnel aber in Süden sind es 5 Kilometer grad. 50 Minuten Anstehen zwischen Amsteg und Göschenem. Das wär's.
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0: Holly Humberstone jetzt.
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0: das ist der Teddy Swims. Platz 4 die Woche im Countdown und Mr. Know-It-All. Samstagnachmittag. Die Show geht langsam in die heiße Phase. Top 3 von der Woche. Die sind ready. Und die Frage bleibt ja, ist der Hi-Dai von der Shakira eine weitere Woche ganz oben? Bald wissen wir es. Die Spannung bleibt aber noch ein bisschen in der Luft. Vor der Top 3 langen es noch für etwas Nickel-Nagel-Neues, das gerade gestern am New Music Friday rausgekommen ist.
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0: Das ist der Topic. Ja, so heisst er mit richtigem Nachnamen, aber weil es internationaler tönt, sagt er sich Topic. Einer von den erfolgreichsten deutschen DJs überhaupt. Und das International. Ja, mit «Sorry, Papi» hat er gerade einen der ganz coolen Party-Tracks vom Sommer 2026. Becky G singt. Und weil es in diesem Jahr eben so gut läuft bei ihm, hat er sich gedacht, hey komm, wir hauen nochmal etwas raus. Auch ein Feature, das mal mit «Carte Blanche». Man weiss nicht allzu viel über die Combo, das ist so eine Indie-Boy-Band, «Carte Blanche». Jetzt haben sie also etwas mit dem Topic am Start. Das heisst, die könnten bald ein paar Leute mehr kennen. Die neue Single heisst «Lucky Ones» und feiert jetzt Premiere bei mir in der Show.
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0: 10 Hitpremieren im Countdown. Die neue vom Topic zusammen mit Carte Blanche heisst Lucky Ones und ich habe direkt einen Ohrwurm. Ah, oh, ich finde es saugeil. Ah, cool, das ist der Countdown mit brandneuen Tracks zum Entdecken. Aber nicht jetzt, bis am 5 und alt bewährt. Top 3 vom heutigen 22. August. Nichts Neues da, Tiffany Aris holt sich die gleiche Platzierung wie der Vorwoche da mit Vertigo.
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0: diesen Song verlieben wir uns von Woche zu Woche immer mehr. Absolut top. Platz 2 von Olivia Dean im Countdown. Und so easy to fall in love. Bis jetzt ist Position 2 das Höchste, was sie damit erreicht hat. Der Platz 1 ist eben einfach eine harte Nuss zum Knacken. Und seitdem steigen wir jetzt gerade in wenigen Sekunden direkt nach den 9 vergangenen Hits im Schnellzugtempo.
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0: Auf dem 10 gehört haben wir den Martin Garrix mit dem Ed Sheeran. Repeat it. Alles beim Alten auf dem Platz 9. Olivia Rodrigo, Drop Dead. 8. Vor Woche 12, Kygo, Khalid, Griffin, Save My Love. Auf dem 7. Auf dem 8. Temper City, Self Aware. Plus 1 für Holly Humberstone auf 6 To Love Somebody. Dann auf Platz 5. Taylor Swift, Elizabeth Taylor. Spiri. The Teddy Swims und Mr. Know-It-All unverändert, wie auch auf dem Platz 3 ist nichts passiert. Wie letzte Woche Tiffany Harris, Vertigo. Und auf dem 2 Olivia Dean. Ja, die Fußball-WM hat sie musikalisch schon längstens gewonnen. Es kennt sich auch niemand besser aus mit WM-Songs als Shakira. Zuerst Waka Waka, dann La La La und jetzt eben zusammen mit dem Burner Boy noch Die Die. Da ist der Hit, den er hergehört, nach ganz oben aufs Eis. Und damit ist die Show gelaufen. Geniessen das Wochenende. Wir hören uns in einer Woche wieder. Ich bin der Peter Stutz. Bye bye mit Die Die.
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14: Ich bin der Nico Eichwald.
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14: Zwei Personen sind nach dem verheerenden Brand eines Mehrfamilienhauses in Thusis im Kanton Graubünden tot aufgefunden worden. Drei Personen werden weiter vermisst, teilt die Kantonspolizei mit. Die verschiedenen Einsatzkräfte sowie Spezialisten, die zu den Ermittlungsarbeiten betraut sind, stehen weiterhin im Einsatz. Das Gebäude ist nach wie vor einsturzgefährdet. Dadurch werden die Ermittlungs- und Bergungsarbeiten erschwert. Die SVP will die geplanten Abkommen mit der EU mit allen Mitteln bekämpfen. Parteipräsident Marcel Dettling hat an der Delegiertenversammlung in Baar im Kanton Zug mehrere Referenden angekündigt. Die Partei sammle bereits Adressen für die nötigen Unterschriften, sagte Dettling. Er warf der EU zudem vor, die Unabhängigkeit der Schweiz einzuschränken. Die Schweiz brauche keine Vorgaben aus Brüssel und keine fremden Gerichte, so Dettling. Der Kanton Watt wirbt auf TikTok und Instagram gezielt für die Berufslehre. Jugendliche sollen dort Einblicke in verschiedene Berufe bekommen, wie der Tagesanzeiger berichtet. Denn in der Westschweiz machen deutlich weniger Jugendliche eine Lehre als in der Deutschschweiz. Im Kanton Watt sind es rund 35%, in Zürich und Bern rund 70%. Laut Fachleuten kennen viele Jugendliche die Möglichkeiten einer Lehre zu wenig. Auch bei Eltern gibt es Vorurteile. Das Gymnasium gilt in der Romandie oft als besserer Weg zum Erfolg.
13: Nur nicht aufregen, hey, anders kann man es gar nicht sagen. So viel los wieder in der Region Zürich. Stockender Verkehr auf der A1 Richtung St. Gallen. Ab Dietikon bis zum Guberist und dann auch noch zwischen Zürich-Seebach und Zürich-Ost. Dann auf dem A3 Westring Richtung Basel zwischen Urdorf Süd und am Limmataler Kreuz. Auf dem Nordring Richtung Bern nach einem Unfall zwischen Zürich-Seebach und Wieningen. Dann auch auf der A1 Richtung Zürich von St. Gallen her zwischen dem Rastplatz Baltischwil und Zürich-Ost. Zu Verspätungen kommt es in der Zentralschweiz. Auf der A2 Richtung Gotthard zwischen der Verzweigung und Luzern-Kriens und dann vom Gotthard Richtung Luzern auf der A2 zwischen Altdorf und Beckeried. Eine Störung aus der Region Basel betrifft A2 Richtung Basel 10 Minuten plus zwischen dem Schweizer Hallentunnel und dem Badischen Bahnhof. Und vor dem Gotthardtunnel aber im Süden sind es 4 Kilometer noch zwischen Amsteg und Göschenen. Das kostet euch dort gut und gern 40 Minuten. Trotz ein paar Wolken bleibt es ziemlich sonnig bis zum Sonnenuntergang so um die 8:30 Uhr. In der Nacht kühlt es dann wieder schön ab auf etwa 11 bis 12 Grad. Der Sonntag zeigt sich dann von der sehr sonnigen Seite mit ein paar Wölkchen dazu und warmen 24 bis 25 Grad.
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1: Es ist der 22. August 2007. Die Schweiz ist im totalen Marquez-Fieber. Ihr Hit «Vayamos Compañeros» ist für eine Woche lang das Nummer 1 in unseren Charts.
2: «Vayamos Compañeros»
1: Schon ein Jahr vorher, 2006, geht es los mit dieser vierköpfigen Band aus Hannover. Und seitdem gilt kaum ein Sommer ohne einen Marquez-Single-Hit und ein dazugehöriges Album. Jedenfalls für die kommenden vier Jahre. Angefangen hat alles einmal mit dem Song «El Temperamento», wo eigentlich nur ein Werbesong für einen Flughafen war, in vier Sprachen. In der rein spanischen Version ist der Song dann ein Sommerhit geworden. Der Bandname Marquez leitet sich aus dem Namen von einem Hotel auf Mallorca ab, wo die Jungs auch etwa die übernachtet haben. Dort in dem Hotel Marquez mit einem S geschrieben, sind auch viele von ihren Songs entstanden. Auch «Vayamos Compañeros», der erste und auch einzige Nummer 1 Hit von Marquez bei uns in der Schweiz.

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4: Ich bin der Nico Eichwald. Guten Abend.
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4: Der Verein Fair Air wirft dem Flughafen Zürich vor, den Verspätungsabbau nach 23 Uhr systematisch auszureizen und die Nachtflugregelung auszuhöhlen. Eine eigene Auswertung zeigt im Juli über 300 Starts und Landungen nach 23 Uhr. Der Flughafen Zürich weist die Vorwürfe zurück. Flüge zwischen 23 Uhr und 23.30 Uhr seien gesetzlich ausdrücklich für den Verspätungsabbau vorgesehen. Erwartungsgemäß deutlich haben die SVP-Delegierten an der Versammlung im Zugerischen Bar die Neutralitätsinitiative gutgeheißen. Bei einer Enthaltung stimmten 368 Delegierte der Vorlage zu. Gegenstimmen gab es keine, schreibt Kiesten-Nester. Die Neutralitätsinitiative, über die das Stimmvolk am 27. September abstimmt, fordert eine striktere Neutralitätspraxis. So will sie die immerwährende und bewaffnete Neutralität in die Bundesverfassung schreiben. Zudem will sie ein weitgehendes Sanktionsverbot in der Verfassung verankern. In den vergangenen Tagen wurden mehrere Regionen in Italien von starken Niederschlägen getroffen. Insbesondere aus der Lombardei, Ligurien und der Toskana gibt es zahlreiche Aufnahmen von Bergbächen, die riesige Wassermassen führen. In Bergamo mussten 250 Personen von einem Campingplatz evakuiert werden, nachdem ein Bach über die Ufer getreten war. Italienischen Medien zufolge gäbe es keine Toten oder Verletzte. Die Schäden werden jedoch bereits jetzt in Millionenhöhe geschätzt.
5: Es lugt langsam auf der Straße. Wir haben noch stockenden Verkehr auf der A1 Bern Richtung St. Gallen zwischen Dietig und dem Gubrisch-Tunnel. Dann auf der A1 Bern Richtung St. Gallen zwischen Zürich-Seebach und Zürich-Ost. Weiter auf der A1 St. Gallen Richtung Zürich zwischen der A4 am Rastplatz Balterswil und Zürich-Ost. Und dann Staus auf der A3 Westring Zürich, Chur Richtung Basel zwischen Durdorf-Süd und dem Limmataler Kreuz. Und dann Staus auch vor dem Gotthardtunnel. Ab Quinto sind es 20 Minuten Wartezeit. Genauso ab Amsteig. Gute Fahrt. Es ist recht sonnig bei Temperaturen um die 22 Grad. Der ein oder andere Regenguss ist aber gleich einmal möglich.
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0: gehen wir miteinander in Samstagabend. Das ist Radio Argovia. Und ich habe Besuch bei mir im Studio von unserem Mami im Team, der Nicole Bühler. Nicole, wenn man Kind hat, dann muss ja allweg immer etwas laufen, kann ich mir vorstellen.
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3: Uhr. Ich bin der Nico Eichwald. Guten Abend.
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3: Bei ihrer Delegiertenversammlung heute in Freiburg haben die Grünen bekräftigt, dass eine Rückkehr zur Atomkraft verhindert werden muss. Zudem haben sie eine Resolution für eine positive und solidarische Klimapolitik verabschiedet. Basierend auf einem Aktionsplan und konkreten Maßnahmen wird eine klimapositive Schweiz ab 2040 angestrebt. Die Delegierten sagten außerdem Nein zur Neutralitätsinitiative. Bei einer Verfolgungsfahrt nahe dem englischen Middlesbrough sind 7 Menschen ums Leben gekommen, darunter 2 Polizeibeamte. Ein Polizeiauto kollidierte mit einem VW, nachdem Beamte ein verdächtiges Fahrzeug verfolgt hatten. Mehrere Verunfallte starben noch vor Ort, bestätigt der örtliche Rettungsdienst. Anwohner berichteten, dass die ganze Straße von der Verfolgungsjagd aufgeweckt worden sei. Im Flughafen Düsseldorf ist eine Reisende von einem Skorpion gestochen worden. Das Tier hatte sich in der Jacke der 52-Jährigen versteckt, wie die Feuerwehr mitteilte. Der Rettungsdienst versorgte die Frau und ließ sie zur Behandlung in ein Spital bringen. Ein hinzugerufener Reptilienexperte der Feuerwehr Düsseldorf fing den Skorpion ein. Dieser wurde anschließend in ein Reptilienzoo gebracht. Der am längsten inhaftierte Gefangene der USA ist mit 101 Jahren in einem für Häftlinge ausgelegten Pflegeheim gestorben. Er saß seit 76 Jahren wegen Mordes im Gefängnis, berichtet die britische BBC. Seine Schuld war allerdings mehrfach angezweifelt worden. Eine verhängte Todesstrafe wurde deshalb immer wieder aufgeschoben und später in lebenslange Haft umgewandelt. Er starb eines natürlichen Todes.
4: Es stockt noch auf der A1 Bern Richtung St. Gallen zwischen Dietikon und dem Gubristunnel, dann auf der A1 St. Gallen Richtung Zürich zwischen der Verzweigung Brütisel und Zürich-Ost. Dann staut es noch auf dem Westring Zürich-Chur Richtung Basel zwischen Dudorf Süd und dem Limmataler Kreuz. Und auch vor dem Gotthardtunnel ab Quinto braucht ihr 20 Minuten länger.
5: In der Nacht wird es mit 11 bis 12 Grad angenehm frisch. Der Sonntagmorgen zeigt sich dann von der sonnigen Seite. Ein paar Wölkchen ziehen mit, aber die haben nichts zu melden. Es bleibt trocken bei angenehmen 21 bis 23 Grad.
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2: Ich bin der Nico Eichwald. Guten Abend.
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2: In einer abgelegenen Gegend in der Nähe von Brione-Verzaska im Kanton Tessin ist ein Waldbrand ausgebrochen. Die Bevölkerung werde dringend gebeten, das betroffene Gebiet nicht zu betreten, schreiben die Behörden. Zudem solle man in diesem Fall nicht die Notrufnummer 118 anrufen, um die Telefonleitungen nicht zu überlasten. Bei ihrer Delegiertenversammlung heute in Freiburg haben die Grünen bekräftigt, dass eine Rückkehr zur Atomkraft verhindert werden muss. Zudem haben sie eine Resolution für eine positive und solidarische Klimapolitik verabschiedet. Basierend auf einem Aktionsplan und konkreten Maßnahmen wird eine klimapositive Schweiz ab 2040 angestrebt. Die Delegierten sagten außerdem Nein zur Neutralitätsinitiative. Der Iran gewährt mehreren Öltankern aus dem Irak eine Passage der Straße von Hormuz. Die Erteilung einer Sondergenehmigung gehe auf eine der wichtigsten Forderungen der irakischen Führung zurück, berichtet die staatliche Nachrichtenagentur IRNA. Die Agentur machte keine Angaben, wie viele Tanker aus dem Irak die strategisch wichtige Meerenge bislang passiert haben und ob die Sondergenehmigung dauerhaft für Schiffe aus dem Nachbarland gilt. Russland hat auch in der Nacht auf heute die Ukraine angegriffen. In der Hauptstadt Kiew ist mindestens ein Mensch getötet worden. Die Behörden sprechen zudem von Verletzten. Auch in Saporischschja im Süden der Ukraine gab es ein Todesopfer. Erst gestern hatte Russland in einer ukrainischen Stadt ein belebtes Einkaufszentrum getroffen. 16 Menschen wurden getötet und rund 130 verletzt. Auch die Ukraine griff erneut Ziele in Russland an. Dabei habe man in der Region Samara eine Ölraffinerie getroffen, teilt die Ukraine mit. Langsam beruhigt sich die Situation auf der Straße. Es hat noch ein bisschen Verkehr auf der A1 Bern Richtung St. Gallen zwischen Dietike und dem Gubisch-Tunnel. Dann auf der A3 Westring Zürich, Chur Richtung Basel zwischen Durdorf Süd und dem Limmataler Kreuz. Und dann auch vor dem Gotthardtunnel ab Quinto. Dort brauchen wir noch ein bisschen länger.
3: Der Sonntag zeigt sich nach einer frischen Nacht von der angenehmen Seite. Viel Sonne, ein paar Wölkchen zur Dekoration und mit 21 bis 23 Grad ganz angenehm draussen. Trocken bleibt es auch. Der Sommer denkt noch nicht aufhören. Auch in der neuen Woche wird es warm bis sogar heiß. 26 bis 29 Grad mit wenigen Wölkchen und viel, viel Sonne.
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2: Diese Themen haben heute Schlagzeilen gemacht. Guten Abend.
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2: Zwei Personen sind nach dem verheerenden Brand eines Mehrfamilienhauses in Thusis im Kanton Graubünden tot aufgefunden worden. Drei Personen werden weiter vermisst, teilt die Kantonspolizei mit. Die verschiedenen Einsatzkräfte sowie Spezialisten, die zu den Ermittlungsarbeiten betraut sind, stehen weiterhin im Einsatz. Das Gebäude ist nach wie vor einsturzgefährdet. Dadurch werden die Ermittlungs- und Bergungsarbeiten erschwert. Die Grünen fordern, dass Albert Rösti das Umweltdepartement abgeben muss. Das sagte Parteipräsidentin Lisa Mazzone an der Delegiertenversammlung in Freiburg. Der Bundesrat müsse angesichts der Hitzewellen beim Klimaschutz den Kurs wechseln. Mazzone kritisierte zudem, dass der Bundesrat der Armee 900 Millionen Franken zusätzlich zugesprochen habe, aber nicht mehr Geld für den Klimaschutz.
3: Es gibt mehr junge Arbeitslose in der Schweiz, als die offizielle Statistik zeigt. Laut Tamedia sind immer mehr Erwerbslose zwischen 15 und 24 Jahren nicht beim regionalen Arbeitsvermittlungszentrum RAF gemeldet. 2010 kamen auf eine registrierte Person und zwei weitere nicht erfasste Erwerbslose. Vergangenes Jahr waren es bereits gut drei. Die offizielle Arbeitslosenquote der Jungen ist zuletzt trotzdem gesunken. Sie berücksichtigt allerdings nur Personen, die beim RAF gemeldet sind. Beim gestrigen Schwertangriff an einer Schule in Schweden ist eine 17-Jährige getötet worden. Drei weitere Jugendliche wurden verletzt, zwei davon schwer. Sie sind zwischen 12 und 17 Jahre alt, ihr Zustand ist aber stabil. Ein Jugendlicher konnte das Spital heute verlassen. Ein 18-jähriger Mann wurde gemäß schwedischer Polizei kurz nach dem Angriff festgenommen. Er soll früher selbst Schüler an der Schule gewesen sein. Das Motiv ist bislang unklar. Beim Einsatz gab die Polizei Schüsse ab. Laut Medienberichten wurde der mutmaßliche Täter dabei am Bein getroffen. Die Ermittlungen laufen.
2: Der Iran gewährt mehreren Öltankern aus dem Irak eine Passage der Straße von Hormuz. Die Erteilung einer Sondergenehmigung gehe auf eine der wichtigsten Forderungen der irakischen Führung zurück, berichtet die staatliche Nachrichtenagentur IRNA. Die Agentur machte keine Angaben, wie viele Tanker aus dem Irak die strategisch wichtige Meerenge bislang passiert haben und ob die Sondergenehmigung dauerhaft für Schiffe aus dem Nachbarland gilt. Die SVP will die geplanten Abkommen mit der EU mit allen Mitteln bekämpfen. Parteipräsident Marcel Dettling hat an der Delegiertenversammlung in Baar im Kanton Zug mehrere Referenten angekündigt. Die Partei sammle bereits Adressen für die nötigen Unterschriften, sagte Dettling. Er warf der EU zudem vor, die Unabhängigkeit der Schweiz einzuschränken. Die Schweiz brauche keine Vorgaben aus Brüssel und keine fremden Gerichte, so Dettling.
4: Damit es unterwegs keine bösen Überraschungen gibt, lohnt sich ein Blick in die Argovia-App. Dort findet ihr alle wichtigen Infos für eure Strecke, immer topaktuell. So kommt ihr gut und sicher an den Samstagabend. In der Nacht ist es frisch, 11 bis 12 Grad. Der Sonntag im Schnelldurchlauf, viel Sonne, ein paar harmlose Wolken bei angenehmen 21 bis 23 Grad. Und die neue Woche leitet nochmal eins drauf. Vom Montag bis Donnerstag viel, viel Sonne. Warme bis sogar heisse 26 bis 29 Grad.
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2: Diese Themen haben heute Schlagzeilen gemacht. Guten Abend.
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2: Bei einer Messerstecherei in Lugano ist ein 19-Jähriger lebensgefährlich verletzt worden. Ein 20-Jähriger sei festgenommen worden, wie die Staatsanwaltschaft und die Kantonspolizei mitteilten. Die anschließenden Ermittlungen führten zur Identifizierung und Festnahme des 20-jährigen italienischen Staatsbürgers mit Wohnsitz in Italien. Gegen ihn besteht der Hauptverdacht der versuchten Tötung, hilfsweise der schweren Körperverletzung und der Widerhandlung gegen das Waffenbestandteile und Munitionsgesetz.
3: Die geplante Mehrwertsteuererhöhung für die 13. AV-Rente würde einen Schweizer Haushalt im Schnitt rund 180 Franken pro Jahr zusätzlich kosten. Das zeigt eine Schätzung der eidgenössischen Steuerverwaltung. Dabei gilt, je höher das Einkommen, desto höher die zusätzliche Belastung. Haushalte mit einem Einkommen bis 4.600 Franken im Monat würden im Schnitt rund 7 Franken mehr pro Monat bezahlen. Die Schweizer Stimmbevölkerung entscheidet am 29. November über die Erhöhung. Der normale Mehrwertsteuersatz soll von 8,1 auf 8,5% steigen. Die Schweiz zieht weniger Millionärinnen und Millionäre an als noch vor einem Jahr. Laut einer Hochrechnung des Beratungsunternehmens New World Wealth dürfen dieses Jahr rund 1.800 vermögende Menschen in die Schweiz ziehen. Im vergangenen Jahr waren es noch mehr als 3.000. Als Grund nennt das Beratungsunternehmen unter anderem die Steuern. Die Schweiz sei für sehr Vermögende nicht mehr so attraktiv wie früher. Vor allem Menschen aus Großbritannien und Frankreich würden inzwischen häufiger Italien bevorzugen.
2: Der Verein Fair Air wirft dem Flughafen Zürich vor, den Verspätungsabbau nach 23 Uhr systematisch auszureizen und die Nachtflugregelung auszuhöhlen. Eine eigene Auswertung zeigt im Juli über 300 Starts und Landungen nach 23 Uhr. Der Flughafen Zürich weist die Vorwürfe zurück. Flüge zwischen 23 Uhr und 23.30 Uhr seien gesetzlich ausdrücklich für den Verspätungsabbau vorgesehen.
3: Der Wirtschaftsdachverband Economie Suisse ist gegen eine Erhöhung der Mehrwertsteuer zur Finanzierung der Armee. Damit hat er seine Haltung laut NZZ geändert. Grund dafür sei die bessere Finanzlage des Bundes. Dieser rechnet für dieses Jahr mit einem Überschuss. Deshalb sei eine zusätzliche Steuer nicht mehr nötig. Laut Economie Suisse könne die Armee aus dem ordentlichen Bundeshaushalt finanziert werden.
2: Bei einer Verfolgungsfahrt nahe dem englischen Middlesbrough sind 7 Menschen ums Leben gekommen, darunter 2 Polizeibeamte. Ein Polizeiauto kollidierte mit einem VW, nachdem Beamte ein verdächtiges Fahrzeug verfolgt hatten. Mehrere Verunfallte starben noch vor Ort, bestätigt der örtliche Rettungsdienst. Anwohner berichteten, dass die ganze Straße von der Verfolgungsjagd aufgeweckt worden sei.
4: Egal wo es heute Abend für euch noch hergeht, in der Argovia-App findet ihr alle wichtigen Verkehrsinfos für eure Strecke. Immer top aktuell, also vor dem Losfahren kurz hineinschauen, damit ihr gut durchkommt. In der Nacht wird es mit 11 bis 12 Grad angenehm frisch. Der Sonntagmorgen zeigt sich von der sonnigen Seite. Ein paar Wölkchen ziehen damit, aber die haben nicht wirklich viel zu melden. Es bleibt nämlich trocken, bei angenehmen 21 bis 23 Grad. Und der Sommer denkt noch nicht ans Aufhören. Auch in der neuen Woche wird es warm bis sogar heiß. 26 bis 29 Grad. Dazu wieder neben Wolken viel, viel Sonne.
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2: Diese Themen haben heute Schlagzeilen gemacht. Guten Abend.
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2: Zwei Personen sind nach dem verheerenden Brand eines Mehrfamilienhauses in Thusis im Kanton Graubünden tot aufgefunden worden. Drei Personen werden weiter vermisst, teilt die Kantonspolizei mit. Die verschiedenen Einsatzkräfte sowie Spezialisten, die zu den Ermittlungsarbeiten betraut sind, stehen weiterhin im Einsatz. Das Gebäude ist nach wie vor einsturzgefährdet. Dadurch werden die Ermittlungs- und Bergungsarbeiten erschwert. Die Grünen fordern, dass Albert Rösti das Umweltdepartement abgeben muss. Das sagte Parteipräsidentin Lisa Mazzone an der Delegiertenversammlung in Freiburg. Der Bundesrat müsse angesichts der Hitzewellen beim Klimaschutz den Kurs wechseln. Mazzone kritisierte zudem, dass der Bundesrat der Armee 900 Millionen Franken zusätzlich zugesprochen habe, aber nicht mehr Geld für den Klimaschutz.
3: Es gibt mehr junge Arbeitslose in der Schweiz, als die offizielle Statistik zeigt. Laut Tamedia sind immer mehr Erwerbslose zwischen 15 und 24 Jahren nicht beim regionalen Arbeitsvermittlungszentrum RAF gemeldet. 2010 kamen auf eine registrierte Person und zwei weitere nicht erfasste Erwerbslose. Vergangenes Jahr waren es bereits gut drei. Die offizielle Arbeitslosenquote der Jungen ist zuletzt trotzdem gesunken. Sie berücksichtigt allerdings nur Personen, die beim RAF gemeldet sind. Beim gestrigen Schwertangriff an einer Schule in Schweden ist eine 17-Jährige getötet worden. Drei weitere Jugendliche wurden verletzt, zwei davon schwer. Sie sind zwischen 12 und 17 Jahre alt, ihr Zustand ist aber stabil. Ein Jugendlicher konnte das Spital heute verlassen. Ein 18-jähriger Mann wurde gemäß schwedischer Polizei kurz nach dem Angriff festgenommen. Er soll früher selbst Schüler an der Schule gewesen sein. Das Motiv ist bislang unklar. Beim Einsatz gab die Polizei Schüsse ab. Laut Medienberichten wurde der mutmaßliche Täter dabei am Bein getroffen. Die Ermittlungen laufen.
2: Der Iran gewährt mehreren Öltankern aus dem Irak eine Passage der Straße von Hormuz. Die Erteilung einer Sondergenehmigung gehe auf eine der wichtigsten Forderungen der irakischen Führung zurück, berichtet die staatliche Nachrichtenagentur IRNA. Die Agentur machte keine Angaben, wie viele Tanker aus dem Irak die strategisch wichtige Meerenge bislang passiert haben und ob die Sondergenehmigung dauerhaft für Schiffe aus dem Nachbarland gilt. Die SVP will die geplanten Abkommen mit der EU mit allen Mitteln bekämpfen. Parteipräsident Marcel Dettling hat an der Delegiertenversammlung in Baar im Kanton Zug mehrere Referenten angekündigt. Die Partei sammle bereits Adressen für die nötigen Unterschriften, sagte Dettling. Er warf der EU zudem vor, die Unabhängigkeit der Schweiz einzuschränken. Die Schweiz brauche keine Vorgaben aus Brüssel und keine fremden Gerichte, so Dettling.
4: Samstagabend, wenn ihr unterwegs seid, in Ausgang oder vielleicht bereits auf dem Heimweg mit Radio Argovia, kommt ihr entspannt an. Alle wichtigen Verkehrsinfos findet ihr jederzeit topaktuell bei uns in der Argovia-App. Einfach mal reinschauen, vor dem Losfahren, und schon sind ihr bestens informiert. In der Nacht kühlt es auf frische 11 bis 12 Grad ab, also perfekt zum Schlafen. Das Wetter am Sonntag kann sich durchaus zeigen lassen. Sonnig und warm, ein paar Wolken schauen zwar auch vorbei, es bleibt aber trocken bei angenehmen 21 bis 23 Grad.
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2: Diese Themen haben heute Schlagzeilen gemacht. Guten Abend.
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2: Bei einer Messerstecherei in Lugano ist ein 19-Jähriger lebensgefährlich verletzt worden. Ein 20-Jähriger sei festgenommen worden, wie die Staatsanwaltschaft und die Kantonspolizei mitteilten. Die anschließenden Ermittlungen führten zur Identifizierung und Festnahme des 20-jährigen italienischen Staatsbürgers mit Wohnsitz in Italien. Gegen ihn besteht der Hauptverdacht der versuchten Tötung, hilfsweise der schweren Körperverletzung und der Widerhandlung gegen das Waffenbestandteile und Munitionsgesetz.
3: Die geplante Mehrwertsteuererhöhung für die 13. AV-Rente würde einen Schweizer Haushalt im Schnitt rund 180 Franken pro Jahr zusätzlich kosten. Das zeigt eine Schätzung der eidgenössischen Steuerverwaltung. Dabei gilt, je höher das Einkommen, desto höher die zusätzliche Belastung. Haushalte mit einem Einkommen bis 4.600 Franken im Monat würden im Schnitt rund 7 Franken mehr pro Monat bezahlen. Die Schweizer Stimmbevölkerung entscheidet am 29. November über die Erhöhung. Der normale Mehrwertsteuersatz soll von 8,1 auf 8,5% steigen. Die Schweiz zieht weniger Millionärinnen und Millionäre an als noch vor einem Jahr. Laut einer Hochrechnung des Beratungsunternehmens New World Wealth dürfen dieses Jahr rund 1.800 vermögende Menschen in die Schweiz ziehen. Im vergangenen Jahr waren es noch mehr als 3.000. Als Grund nennt das Beratungsunternehmen unter anderem die Steuern. Die Schweiz sei für sehr Vermögende nicht mehr so attraktiv wie früher. Vor allem Menschen aus Großbritannien und Frankreich würden inzwischen häufiger Italien bevorzugen.
2: Der Verein Fair Air wirft dem Flughafen Zürich vor, den Verspätungsabbau nach 23 Uhr systematisch auszureizen und die Nachtflugregelung auszuhöhlen. Eine eigene Auswertung zeigt im Juli über 300 Starts und Landungen nach 23 Uhr. Der Flughafen Zürich weist die Vorwürfe zurück. Flüge zwischen 23 Uhr und 23.30 Uhr seien gesetzlich ausdrücklich für den Verspätungsabbau vorgesehen.
3: Der Wirtschaftsdachverband Economy Suisse ist gegen eine Erhöhung der Mehrwertsteuer zur Finanzierung der Armee. Damit hat er seine Haltung laut NZZ geändert. Grund dafür sei die bessere Finanzlage des Bundes. Dieser rechnet für dieses Jahr mit einem Überschuss. Deshalb sei eine zusätzliche Steuer nicht mehr nötig. Laut Economy Suisse könne die Armee aus dem ordentlichen Bundeshaushalt finanziert werden.
2: Bei einer Verfolgungsfahrt nahe dem englischen Middlesbrough sind 7 Menschen ums Leben gekommen, darunter 2 Polizeibeamte. Ein Polizeiauto kollidierte mit einem VW, nachdem Beamte ein verdächtiges Fahrzeug verfolgt hatten. Mehrere Verunfallte starben noch vor Ort, bestätigt der örtliche Rettungsdienst. Anwohner berichteten, dass die ganze Straße von der Verfolgungsjagd aufgeweckt worden sei.
4: Egal, was euch die Nacht noch herverschlägt, in der Argoia-App findet ihr alle wichtigen Verkehrsinfos, damit ihr entspannt durch die Nacht kommt. Habt eine gute Fahrt. In der Nacht wird es jetzt mit 11 bis 12 Grad angenehm frisch. Der Sonntag heute hat sich dann wieder für viel Sonne entschieden. 21 bis 23 Grad, also nicht zu heiss heute. Und dann in der neuen Woche geht es nochmal richtig los mit Vollgas-Sommer. Bei warmen bis sogar heissen 26 bis 29 Grad. Viel Sonne und ein paar Wölkchen dazu.
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